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1: Für die Meldungen im Studio Michael Miem. Im Luftraum des NATO- und EU-Mitgliedstaates Bulgarien ist eine ukrainische Drohne eingedrungen und explodiert. Die erste Analyse der Reste des Flugobjektes, das rund 100 Meter von der rumänischen Grenze entfernt explodierte, zeigte Angaben des bulgarischen Verteidigungsministeriums zufolge, dass es sich höchstwahrscheinlich um eine Lokdrohne Maya handelte. Dieser Drohnentyp wird von den ukrainischen Streitkräften häufig verwendet. Berichte über Verletzte oder Sachschäden gab es nicht. Erneut sind Mallorquiner gegen den Massentourismus auf die Straße gegangen. Nur 2 Wochen nach der großen Kundgebung in Palma gegen den aus Sicht vieler Insulaner überbordenden Tourismus auf der Mittelmeerinsel fand die neue Demo nun in der Stadt Soller im Westen der Urlauberinsel statt. Aufgerufen hatte wieder die Organisation »Weniger Tourismus, mehr Leben«. Nach Angaben der Behörden hatten etwa 1.000 Personen an der Kundgebung teilgenommen. Grüne und Linke kritisieren den Umgang der Bundesregierung mit dem extremen Niedrigwasser auf Deutschlands Flüssen. Während die Grünen die geplanten Lockerungen des Sonn- und Feiertagsfahrverbots für Lastwagen unterschiedlich bewerten, lehnt die Linke die Maßnahme ab. Sie fordert stattdessen mehr Unterstützung für die Binnenschifffahrt und zusätzliche Kapazitäten auf der Schiene. Auf große Vereine in Deutschland könnten bald höhere Steuern zukommen. Finanzminister Klingbeil will die Freibeträge für steuerpflichtige Vereine deutlich senken. Das geht aus einem Entwurf aus dem Finanzministerium hervor. Nicht betroffen wären gemeinnützige Vereine, also kleine Sportvereine, Musik-, Umwelt-, Tierschutzvereine, Wohlfahrtsfeuerwehr und Heimatvereine. Sie sind mit der Anerkennung der Gemeinnützigkeit von fast allen Steuerarten befreit. Das Finanzministerium treibt außerdem die von Union und SPD vereinbarte Reform der Einkommensteuer voran. Wie aus einem ersten Entwurf hervorgeht, soll bis 2028 unter anderem der Grundfreibetrag steigen, der Betrag ab dem Einkommen überhaupt versteuert werden müssen. Außerdem soll der Spitzensteuersatz erst bei höheren Einkommen greifen. Im Gegenzug will die Bundesregierung bei der reichen Steuer mehr einnehmen.
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1: Auch über das Wochenende schönstes Hochsommerwetter. In der Wetterredaktion ist Michael Miem. Es ist heiter bis wolkig und es bleibt weitgehend trocken. Die Höchsttemperaturen liegen bei 26 bis maximal 34 Grad. Im Norden ist es mit 23 bis 27 Grad etwas kühler. Für etwas Abkühlung fernab der Küste sorgt schwacher Wind. Die Temperaturen in der Nacht liegen dann bei Werten zwischen 19 und tiefstens 13 Grad. Es ist überwiegend bewölkt, vereinzelt aber auch aufgelockert und klar. Richtung Wochenstart stabilisiert sich das sommerliche Wetter bei Temperaturen zwischen 23 und 31 Grad. Vereinzelt gibt es teils dichtere Wolkenfelder. Hin und wieder können auch Gewitter mit dabei sein.

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1: Für die Meldungen im Studio.

0: sind Mallorquiner gegen den Massentourismus auf die Straße gegangen. Nur 2 Wochen nach der großen Kundgebung in Palma gegen den aus Sicht vieler Insulaner überbordenden Tourismus auf der Mittelmeerinsel fand die neue Demo nun in der Stadt Solier im Westen der Urlauberinsel statt. Aufgerufen hatte wieder die Organisation »Weniger Tourismus, mehr Leben«. Nach Angaben der Behörden hatten etwa 1000 Personen an der Kundgebung teilgenommen. Grüne und Linke kritisieren den Umgang der Bundesregierung mit dem extremen Niedrigwasser auf Deutschlands Flüssen. Während die Grünen die geplanten Lockerungen des Sonn- und Feiertagsfahrverbots für Lastwagen unterschiedlich bewerten, lehnt die Linke die Maßnahme ab. Sie fordert stattdessen mehr Unterstützung für die Binnenschifffahrt und zusätzliche Kapazitäten auf der Schiene. Auf große Vereine in Deutschland könnten bald höhere Steuern zukommen. Finanzminister Klingbeil will die Freibeträge für steuerpflichtige Vereine deutlich senken. Das geht aus einem Entwurf aus dem Finanzministerium hervor. Nicht betroffen wären gemeinnützige Vereine, also kleine Sportvereine, Musik-, Umwelt-, Tierschutzvereine, Wohlfahrts-, Feuerwehr- und Heimatvereine. Sie sind mit der Anerkennung der Gemeinnützigkeit von fast allen Steuerarten befreit. Das Finanzministerium treibt außerdem die von Union und SPD vereinbarte Reform der Einkommensteuer voran. Wie aus einem ersten Entwurf hervorgeht, soll bis 2028 unter anderem der Grundfreibetrag steigen, der Betrag ab dem Einkommen überhaupt versteuert werden müssen. Außerdem soll der Spitzensteuersatz erst bei höheren Einkommen greifen. Im Gegenzug will die Bundesregierung bei der reichen Steuer mehr einnehmen.
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0: Auch über das Wochenende schönstes Hochsommerwetter. In der Wetterredaktion ist Michael Mien. Es ist heiter bis wolkig und es bleibt weitgehend trocken. Die Höchsttemperaturen liegen bei 26 bis maximal 34 Grad. Im Norden ist es mit 23 bis 27 Grad etwas kühler. Für etwas Abkühlung fernab der Küste sorgt schwacher Wind. Die Temperaturen in der Nacht liegen dann bei Werten zwischen 19 und tiefstens 13 Grad. Es ist überwiegend bewölkt, vereinzelt aber auch aufgelockert und klar. Richtung Wochenstart stabilisiert sich das sommerliche Wetter bei Temperaturen zwischen 23 und 31 Grad. Vereinzelt gibt es teils dichtere Wolkenfelder. Hin und wieder können auch Gewitter mit dabei sein.

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2: Für die Meldungen im Studio Michael Miem. Im Luftraum des NATO- und EU-Mitgliedstaates Bulgarien ist eine ukrainische Drohne eingedrungen und explodiert. Die erste Analyse der Reste des Flugobjektes, das rund 100 Meter von der rumänischen Grenze entfernt explodierte, zeigte Angaben des bulgarischen Verteidigungsministeriums zufolge, dass es sich höchstwahrscheinlich um eine Lokdrohne Maya handelte. Dieser Drohnentyp wird von den ukrainischen Streitkräften häufig verwendet. Berichte über Verletzte oder Sachschäden gab es nicht. Erneut sind Mallorquiner gegen den Massentourismus auf die Straße gegangen. Nur zwei Wochen nach der großen Kundgebung in Palma gegen den aus Sicht vieler Insulaner überbordenden Tourismus auf der Mittelmeerinsel fand die neue Demo nun in der Stadt Sóller im Westen der Urlauberinsel statt. Aufgerufen hatte wieder die Organisation »Weniger Tourismus, mehr Leben«. Nach Angaben der Behörden hatten etwa 1000 Personen an der Kundgebung teilgenommen. Grüne und Linke kritisieren den Umgang der Bundesregierung mit dem extremen Niedrigwasser auf Deutschlands Flüssen. Während die Grünen die geplanten Lockerungen des Sonn- und Feiertagsfahrverbots für Lastwagen unterschiedlich bewerten, lehnt die Linke die Maßnahme ab. Sie fordert stattdessen mehr Unterstützung für die Binnenschifffahrt und zusätzliche Kapazitäten auf der Schiene. Auf große Vereine in Deutschland könnten bald höhere Steuern zukommen. Finanzminister Klingbeil will die Freibeträge für steuerpflichtige Vereine deutlich senken. Das geht aus einem Entwurf aus dem Finanzministerium hervor. Nicht betroffen wären gemeinnützige Vereine, also kleine Sportvereine, Musik-, Umwelt-, Tierschutzvereine, Wohlfahrtsfeuerwehr und Heimatvereine. Sie sind mit der Anerkennung der Gemeinnützigkeit von fast allen Steuerarten befreit. Das Finanzministerium treibt außerdem die von Union und SPD vereinbarte Reform der Einkommensteuer voran. Wie aus einem ersten Entwurf hervorgeht, soll bis 2028 unter anderem der Grundfreibetrag steigen, der Betrag ab dem Einkommen überhaupt versteuert werden müssen. Außerdem soll der Spitzensteuersatz erst bei höheren Einkommen greifen. Im Gegenzug will die Bundesregierung bei der reichen Steuer mehr einnehmen.
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2: Auch über das Wochenende schönstes Hochsommerwetter. In der Wetterredaktion ist Michael Miem. Es ist heiter bis wolkig und es bleibt weitgehend trocken. Die Höchsttemperaturen liegen bei 26 bis maximal 34 Grad. Im Norden ist es mit 23 bis 27 Grad etwas kühler. Für etwas Abkühlung fernab der Küste sorgt schwacher Wind. Die Temperaturen in der Nacht liegen dann bei Werten zwischen 19 und tiefstens 13 Grad. Es ist überwiegend bewölkt, vereinzelt aber auch aufgelockert und klar. Richtung Wochenstart stabilisiert sich das sommerliche Wetter bei Temperaturen zwischen 23 und 31 Grad. Vereinzelt gibt es teils dichtere Wolkenfelder. Hin und wieder können auch Gewitter mit dabei sein.

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1: Im Studio ist Michael Miem. Ein großer Waldbrand am Gardasee hat in einer Gemeinde mehr als 200 Menschen vorübergehend aus ihren Unterkünften vertrieben. Betroffen waren auch zahlreiche Urlauber, die sich vorsorglich in Sicherheit bringen mussten. Das Feuer breitete sich am Westufer des Sees aus und erfasste auch Bereiche mit Ferienhäusern. Noch am selben Tag konnten Anwohner und Touristen wieder in ihre Unterkünfte zurückkehren. Die spanische Polizei hat eine international agierende Schleuserorganisation aus Algerien aufgelöst. Die Bande soll über Jahre mindestens 64 Fahrten mit schnellen Booten organisiert und dabei mehr als 2000 Migranten nach Spanien gebracht haben. Nach Angaben der Ermittler erzielte die Gruppe damit Einnahmen von mehr als 24 Millionen Euro. Die Organisation war demnach grenzübergreifend vernetzt und professionell aufgebaut. Nach dem eskalierten Streit zwischen einem Autofahrer und einer Gruppe Radsportler dauern die Ermittlungen der italienischen Behörden weiter an. Nach Angaben der Polizei soll der 73-Jährige gezielt in Turin in die Gruppe Radfahrer gefahren sein. Dabei wurden 4 Radfahrer schwer verletzt, einer lebensgefährlich. Gegen den Autofahrer wird wegen mehrfacher Körperverletzung und des Verdachts auf versuchte vorsätzliche Tötung ermittelt. Er steht unter Hausarrest. Auf große Vereine in Deutschland könnten bald höhere Steuern zukommen. Finanzminister Klingbeil will die Freibeträge für steuerpflichtige Vereine deutlich senken. Das geht aus einem Entwurf aus dem Finanzministerium hervor. Nicht betroffen wären gemeinnützige Vereine, also kleine Sportvereine, Musik-, Umwelt-, Tierschutzvereine, Wohlfahrtsfeuerwehr- und Heimatvereine. Sie sind mit der Anerkennung der Gemeinnützigkeit von fast allen Steuerarten befreit. Das Finanzministerium treibt außerdem die von Union und SPD vereinbarte Reform der Einkommensteuer voran. Wie aus einem ersten Entwurf hervorgeht, soll bis 2028 unter anderem der Grundfreibetrag steigen, der Betrag ab dem Einkommen überhaupt versteuert werden müssen. Außerdem soll der Spitzensteuersatz erst bei höheren Einkommen greifen. Im Gegenzug will die Bundesregierung bei der reichen Steuer mehr einnehmen.
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1: Auch über das Wochenende schönstes Hochsommerwetter. In der Wetterredaktion ist Michael Miem. Es ist heiter bis wolkig und es bleibt weitgehend trocken. Die Höchsttemperaturen liegen bei 26 bis maximal 34 Grad. Im Norden ist es mit 23 bis 27 Grad etwas kühler. Für etwas Abkühlung fernab der Küste sorgt schwacher Wind. Die Temperaturen in der Nacht liegen dann bei Werten zwischen 19 und tiefstens 13 Grad. Es ist überwiegend bewölkt, vereinzelt aber auch aufgelockert und klar. Richtung Wochenstart stabilisiert sich das sommerliche Wetter bei Temperaturen zwischen 23 und 31 Grad. Vereinzelt gibt es teils dichtere Wolkenfelder. Hin und wieder können auch Gewitter mit dabei sein.

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1: Im Studio ist Michael Miem. Ein großer Waldbrand am Gardasee hat in einer Gemeinde mehr als 200 Menschen vorübergehend aus ihren Unterkünften vertrieben. Betroffen waren auch zahlreiche Urlauber, die sich vorsorglich in Sicherheit bringen mussten. Das Feuer breitete sich am Westufer des Sees aus und erfasste auch Bereiche mit Ferienhäusern. Noch am selben Tag konnten Anwohner und Touristen wieder in ihre Unterkünfte zurückkehren. Die spanische Polizei hat eine international agierende Schleuserorganisation aus Algerien aufgelöst. Die Bande soll über Jahre mindestens 64 Fahrten mit schnellen Booten organisiert und dabei mehr als 2000 Migranten nach Spanien gebracht haben. Nach Angaben der Ermittler erzielte die Gruppe damit Einnahmen von mehr als 24 Millionen Euro. Die Organisation war demnach grenzübergreifend vernetzt und professionell aufgebaut. Nach dem eskalierten Streit zwischen einem Autofahrer und einer Gruppe Radsportler dauern die Ermittlungen der italienischen Behörden weiter an. Nach Angaben der Polizei soll der 73-Jährige gezielt in Turin in die Gruppe Radfahrer gefahren sein. Dabei wurden 4 Radfahrer schwer verletzt, einer lebensgefährlich. Gegen den Autofahrer wird wegen mehrfacher Körperverletzung und des Verdachts auf versuchte vorsätzliche Tötung ermittelt. Er steht unter Hausarrest. Auf große Vereine in Deutschland könnten bald höhere Steuern zukommen. Finanzminister Klingbeil will die Freibeträge für steuerpflichtige Vereine deutlich senken. Das geht aus einem Entwurf aus dem Finanzministerium hervor. Nicht betroffen wären gemeinnützige Vereine, also kleine Sportvereine, Musik-, Umwelt-, Tierschutzvereine, Wohlfahrtsfeuerwehr- und Heimatvereine. Sie sind mit der Anerkennung der Gemeinnützigkeit von fast allen Steuerarten befreit. Das Finanzministerium treibt außerdem die von Union und SPD vereinbarte Reform der Einkommensteuer voran. Wie aus einem ersten Entwurf hervorgeht, soll bis 2028 unter anderem der Grundfreibetrag steigen, der Betrag ab dem Einkommen überhaupt versteuert werden müssen. Außerdem soll der Spitzensteuersatz erst bei höheren Einkommen greifen. Im Gegenzug will die Bundesregierung bei der reichen Steuer mehr einnehmen.
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1: Auch über das Wochenende schönstes Hochsommerwetter. In der Wetterredaktion ist Michael Miem. Es ist heiter bis wolkig und es bleibt weitgehend trocken. Die Höchsttemperaturen liegen bei 26 bis maximal 34 Grad. Im Norden ist es mit 23 bis 27 Grad etwas kühler. Für etwas Abkühlung fernab der Küste sorgt schwacher Wind. Die Temperaturen in der Nacht liegen dann bei Werten zwischen 19 und tiefstens 13 Grad. Es ist überwiegend bewölkt, vereinzelt aber auch aufgelockert und klar. Richtung Wochenstart stabilisiert sich das sommerliche Wetter bei Temperaturen zwischen 23 und 31 Grad. Vereinzelt gibt es teils dichtere Wolkenfelder. Hin und wieder können auch Gewitter mit dabei sein.

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1: Im Studio ist Michael Miem. Ein großer Waldbrand am Gardasee hat in einer Gemeinde mehr als 200 Menschen vorübergehend aus ihren Unterkünften vertrieben. Betroffen waren auch zahlreiche Urlauber, die sich vorsorglich in Sicherheit bringen mussten. Das Feuer breitete sich am Westufer des Sees aus und erfasste auch Bereiche mit Ferienhäusern. Noch am selben Tag konnten Anwohner und Touristen wieder in ihre Unterkünfte zurückkehren. Die spanische Polizei hat eine international agierende Schleuserorganisation aus Algerien aufgelöst. Die Bande soll über Jahre mindestens 64 Fahrten mit schnellen Booten organisiert und dabei mehr als 2000 Migranten nach Spanien gebracht haben. Nach Angaben der Ermittler erzielte die Gruppe damit Einnahmen von mehr als 24 Millionen Euro. Die Organisation war demnach grenzübergreifend vernetzt und professionell aufgebaut. Nach dem eskalierten Streit zwischen einem Autofahrer und einer Gruppe Radsportler dauern die Ermittlungen der italienischen Behörden weiter an. Nach Angaben der Polizei soll der 73-Jährige gezielt in Turin in die Gruppe Radfahrer gefahren sein. Dabei wurden 4 Radfahrer schwer verletzt, einer lebensgefährlich. Gegen den Autofahrer wird wegen mehrfacher Körperverletzung und des Verdachts auf versuchte vorsätzliche Tötung ermittelt. Er steht unter Hausarrest. Auf große Vereine in Deutschland könnten bald höhere Steuern zukommen. Finanzminister Klingbeil will die Freibeträge für steuerpflichtige Vereine deutlich senken. Das geht aus einem Entwurf aus dem Finanzministerium hervor. Nicht betroffen wären gemeinnützige Vereine, also kleine Sportvereine, Musik-, Umwelt-, Tierschutzvereine, Wohlfahrtsfeuerwehr- und Heimatvereine. Sie sind mit der Anerkennung der Gemeinnützigkeit von fast allen Steuerarten befreit. Das Finanzministerium treibt außerdem die von Union und SPD vereinbarte Reform der Einkommensteuer voran. Wie aus einem ersten Entwurf hervorgeht, soll bis 2028 unter anderem der Grundfreibetrag steigen, der Betrag ab dem Einkommen überhaupt versteuert werden müssen. Außerdem soll der Spitzensteuersatz erst bei höheren Einkommen greifen. Im Gegenzug will die Bundesregierung bei der reichen Steuer mehr einnehmen.
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1: Auch über das Wochenende schönstes Hochsommerwetter. In der Wetterredaktion ist Michael Miem. Es ist heiter bis wolkig und es bleibt weitgehend trocken. Die Höchsttemperaturen liegen bei 26 bis maximal 34 Grad. Im Norden ist es mit 23 bis 27 Grad etwas kühler. Für etwas Abkühlung fernab der Küste sorgt schwacher Wind. Die Temperaturen in der Nacht liegen dann bei Werten zwischen 19 und tiefstens 13 Grad. Es ist überwiegend bewölkt, vereinzelt aber auch aufgelockert und klar. Richtung Wochenstart stabilisiert sich das sommerliche Wetter bei Temperaturen zwischen 23 und 31 Grad. Vereinzelt gibt es teils dichtere Wolkenfelder. Hin und wieder können auch Gewitter mit dabei sein.

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0: So, jetzt wollen wir noch einmal alles genau durchblättern. Schauen, ob wir da noch etwas vergessen haben. Dann können wir das Zeug endlich mal dem Steueramt übergeben. So, also, wo haben wir jetzt auf diesen Formularen noch Löcher wo? Geburtsdatum der Ehefrau. Wann war jetzt das? Ich glaube, das war an einem 13. Das kann ja nur an einem 13. Jetzt fehlt noch der Monat und das Jahr. Das finde ich dann später schon noch raus. Dann haben wir da Zivilstand, ledig, verheiratet, verwitwet, geschieden, gerichtlich getrennt, zutreffend, das unterstreichen. Donnerwetter haben wir eine Auswahl. Wir leben sehr bescheiden. Also, jetzt unterstreiche ich einmal hier verheiratet. Oh, jetzt habe ich es noch gestrichen. Ist das saublöd, das? Wie muss ich jetzt das korrigieren? Saublöd jetzt das? Nein, verheiratet habe ich gestrichen. Ah, ich schreibe einfach hier nicht getrennt. Dann kommen hier Angaben über die Erwerbstätigkeit der Ehefrau. Hast du wieder gearbeitet? Hä? Was, beim Bauer warst du? Was hast du gemacht? Birnen aufgelesen? 11 Stunden. Und was hast du bekommen pro Stunde? 3,80. Gut, das müssen wir hier eintragen. Hä? Die 11 Stunden zu 3,80, das sind... das gibt 11 mal 3,80. Das gibt... sagen wir 10 Stunden, hä? Dann kommt hier Art der Tätigkeit, Branche. Ja, was hast du gemacht? Hast du Birnen aufgelesen oder bist du auf dem Baum gesessen? Oder? Auf der Leiter bist du gestanden. Aha, dann schreiben wir das hier. Leiterin. Dann kommt Punkt 2. Steht sie in Lohnarbeit? Steht sie in Lohnarbeit? Hast du gestanden oder gesessen oder bist du Gras gelegen? Ja, dann sagt man es, deswegen brauchst du dich nicht zu genieren. Oder? So, dann schreiben wir das. 2a, dauernd. Ja, wir schreiben zeitweise. Ja? 2b, zeitweise. Ah, nein. Ja, blöde Formulare das. So. Jetzt wollen wir mal sehen, wo wir da die 38 Franken von diesen Birnen eintragen müssen. Ja, na, Birnen, das geht eigentlich unter Nahrungsmittel. Ja? Mal schauen, ob wir da in der Wegleitung etwas finden über Nahrungsmittel. Da müsste etwas stehen über Nahrungsmittel. Da haben wir es ja schon. Alimente. Außerdem ist der Name und die Adresse des Empfängers der Alimente anzugeben. Weißt du noch, wer diese Birnen bekommen hat? Ja, natürlich müssen wir das wissen. Ja, ja, steht da hier. Ziffer 38, abzüglich Ziffer 40. Was? Ziffer 38, abzüglich Ziffer 40. Ha. 38 weniger 40. Kann ja auch nur Beamte rechnen. Also. Was? Was mit deiner Lebensversicherung?
1: Ja,
0: kommt alles. Nicht hetzen. Wegen deiner Lebensversicherung, das ist eine kleine Sache. Hä? Da haben wir eine Tabelle da in der Wegleitung. Können wir nachsehen über den Rückkaufswert von Lebensversicherung. Da haben wir es ja schon. Da steht Versicherungen, bei denen die Versicherungssumme beim Tode des Versicherten spätestens aber am Ende der vereinbarten Versicherungsdauer fällig wird, auf ein oder zwei Leben. Was? Auf ein oder zwei Leben? Ja, das erste Mal, dass ich das schwarz auf weiß lese, dass wir zwei Leben haben. He? So, wenigstens will ich wissen, also, was hast du für einen Jahrgang? 38, eben, jetzt kann ich da das vorne einmal eintragen. Das hat noch gefehlt. So, und wann läuft die Versicherung ab? Im Jahre 80. Gut, jetzt können wir auf der Tabelle nachsehen. Hier oben haben wir die Zahl 80 und hier unten die Zahl 38. Jetzt kann ich mit diesem Daumen so nach unten fahren und mit dem fahre ich nach rechts. Und da, wo sie zusammenputschen, kann man lesen, du wirst 70 Jahre alt. Nein. musst mich nicht falsch verstehen. Das ist so. Angenommen, du würdest je einmal sterben. Ich meine, was ja kaum der Fall sein wird, oder? Dann bekomme ich 7000 Franken. Jetzt finde ich das absolut in der Ordnung, wenn du die 7000 noch versteuern musst, solange du noch am Leben bist, oder? Sonst kann ich dran glauben, oder? Jetzt kann man eben anhand von dieser Tabelle kann man sehen, wie viel wert das du noch bist. Das wären jetzt die 70% von diesen 7000. Das wären 70 mal 70, dann kann man die 0 streichen, macht 7 mal 7. Würdest du das mal ausrechnen? He? 7 mal 7. 7 mal 7. 49. Hei, hei, hei, ist das lang gegangen. He? Rechnest du denn da 7 mal 7? Ah, du rechnest zuerst 7 mal 10, gibt 70. Weniger die 7 mal 3, macht 21. Mach 49, ja, stimmt schon, aber das ist alte Schule, ja? Nein, 7 mal 7 rechnet man heute ganz anders, da rechnet man einfach 5 mal 10, weniger 1.

0: So, jetzt will ich Ihnen noch dieses Absätzchen durchlesen, wenn du einmal ruhig sein kannst. Damit ich mich konzentrieren kann und vom gesamten Betrag so weit abziehen, dass das Einkommen vom Total der Einkünfte nicht mehr als ein Drittel ausmacht, ansonsten die einbezahlten Prämien aufgehoben werden können, das Total jedoch auf Seite 2 unter Ziffer 1 bis 7 der Vermögenswerte so weit in Abzug zu bringen, dass das bewegliche Vermögen gemäß Fragebogen der Selbstständigerwerbenden als endgültiger Steuerwert eingesetzt werden können. Endlich versteht man das Ganze einmal. He? So. Jetzt wird zusammengezählt, jetzt will ich Ruhe haben. He?
1: Also, was haben wir jetzt hier? Hier haben wir nichts. Und hier haben wir auch nichts. Das gibt total
0: nichts. Dann übertragen wir das hier. Hier haben wir deinen Jahrgang, ja, den lassen wir beiseite.
1: Haben wir nichts, hier haben wir die 38 von diesen Birnen.
0: Gibt total 38 Franken Einkommen haben wir gehabt. He? 38 Franken nicht mehr. Wieso sollen wir mehr haben? Aber wo mein Einkommen ist, na, woher soll ich ein Einkommen haben, wenn ich seit einem Jahr nur noch an diesen Steuern arbeite?

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Du wirst ganz nass. Schon spät, komm. 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Du hast ihn verloren, als ich dir den Weg zeigen musste. Wer hat verloren? Du dich? Ich mich? Oder? Oder wir auch?

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0: Newsflash.
1: In den letzten Monaten ist die Zahl der vermissten Personen dramatisch angestiegen. Die jüngste Veröffentlichung der lokalen Polizeibehörde berichtet von einem weiteren tragischen Fall. Es handelt sich um ein 19-jähriges Mädchen, das zuletzt vor 14 Tagen gesehen wurde. Die Polizei schließt die Möglichkeit nicht aus, dass es sich hier um ein Verbrechen handelt.

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1: Im Studio ist Michael Miem. Ein großer Waldbrand am Gardasee hat in einer Gemeinde mehr als 200 Menschen vorübergehend aus ihren Unterkünften vertrieben. Betroffen waren auch zahlreiche Urlauber, die sich vorsorglich in Sicherheit bringen mussten. Das Feuer breitete sich am Westufer des Sees aus und erfasste auch Bereiche mit Ferienhäusern. Noch am selben Tag konnten Anwohner und Touristen wieder in ihre Unterkünfte zurückkehren. Die spanische Polizei hat eine international agierende Schleuserorganisation aus Algerien aufgelöst. Die Bande soll über Jahre mindestens 64 Fahrten mit schnellen Booten organisiert und dabei mehr als 2000 Migranten nach Spanien gebracht haben. Nach Angaben der Ermittler erzielte die Gruppe damit Einnahmen von mehr als 24 Millionen Euro. Die Organisation war demnach grenzübergreifend vernetzt und professionell aufgebaut. Nach dem eskalierten Streit zwischen einem Autofahrer und einer Gruppe Radsportler dauern die Ermittlungen der italienischen Behörden weiter an. Nach Angaben der Polizei soll der 73-Jährige gezielt in Turin in die Gruppe Radfahrer gefahren sein. Dabei wurden 4 Radfahrer schwer verletzt, einer lebensgefährlich. Gegen den Autofahrer wird wegen mehrfacher Körperverletzung und des Verdachts auf versuchte vorsätzliche Tötung ermittelt. Er steht unter Hausarrest. Auf große Vereine in Deutschland könnten bald höhere Steuern zukommen. Finanzminister Klingbeil will die Freibeträge für steuerpflichtige Vereine deutlich senken. Das geht aus einem Entwurf aus dem Finanzministerium hervor. Nicht betroffen wären gemeinnützige Vereine, also kleine Sportvereine, Musik-, Umwelt-, Tierschutzvereine, Wohlfahrtsfeuerwehr- und Heimatvereine. Sie sind mit der Anerkennung der Gemeinnützigkeit von fast allen Steuerarten befreit. Das Finanzministerium treibt außerdem die von Union und SPD vereinbarte Reform der Einkommensteuer voran. Wie aus einem ersten Entwurf hervorgeht, soll bis 2028 unter anderem der Grundfreibetrag steigen, der Betrag ab dem Einkommen überhaupt versteuert werden müssen. Außerdem soll der Spitzensteuersatz erst bei höheren Einkommen greifen. Im Gegenzug will die Bundesregierung bei der reichen Steuer mehr einnehmen.
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1: Auch über das Wochenende schönstes Hochsommerwetter. In der Wetterredaktion ist Michael Miem. Es ist heiter bis wolkig und es bleibt weitgehend trocken. Die Höchsttemperaturen liegen bei 26 bis maximal 34 Grad. Im Norden ist es mit 23 bis 27 Grad etwas kühler. Für etwas Abkühlung fernab der Küste sorgt schwacher Wind. Die Temperaturen in der Nacht liegen dann bei Werten zwischen 19 und tiefstens 13 Grad. Es ist überwiegend bewölkt, vereinzelt aber auch aufgelockert und klar. Richtung Wochenstart stabilisiert sich das sommerliche Wetter bei Temperaturen zwischen 23 und 31 Grad. Vereinzelt gibt es teils dichtere Wolkenfelder. Hin und wieder können auch Gewitter mit dabei sein.

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1: Im Studio ist Michael Miem. Ein großer Waldbrand am Gardasee hat in einer Gemeinde mehr als 200 Menschen vorübergehend aus ihren Unterkünften vertrieben. Betroffen waren auch zahlreiche Urlauber, die sich vorsorglich in Sicherheit bringen mussten. Das Feuer breitete sich am Westufer des Sees aus und erfasste auch Bereiche mit Ferienhäusern. Noch am selben Tag konnten Anwohner und Touristen wieder in ihre Unterkünfte zurückkehren. Die spanische Polizei hat eine international agierende Schleuserorganisation aus Algerien aufgelöst. Die Bande soll über Jahre mindestens 64 Fahrten mit schnellen Booten organisiert und dabei mehr als 2000 Migranten nach Spanien gebracht haben. Nach Angaben der Ermittler erzielte die Gruppe damit Einnahmen von mehr als 24 Millionen Euro. Die Organisation war demnach grenzübergreifend vernetzt und professionell aufgebaut. Nach dem eskalierten Streit zwischen einem Autofahrer und einer Gruppe Radsportler dauern die Ermittlungen der italienischen Behörden weiter an. Nach Angaben der Polizei soll der 73-Jährige gezielt in Turin in die Gruppe Radfahrer gefahren sein. Dabei wurden 4 Radfahrer schwer verletzt, einer lebensgefährlich. Gegen den Autofahrer wird wegen mehrfacher Körperverletzung und des Verdachts auf versuchte vorsätzliche Tötung ermittelt. Er steht unter Hausarrest. Auf große Vereine in Deutschland könnten bald höhere Steuern zukommen. Finanzminister Klingbeil will die Freibeträge für steuerpflichtige Vereine deutlich senken. Das geht aus einem Entwurf aus dem Finanzministerium hervor. Nicht betroffen wären gemeinnützige Vereine. Also kleine Sportvereine, Musik-, Umwelt-, Tierschutzvereine, Wohlfahrtsfeuerwehr- und Heimatvereine. Sie sind mit der Anerkennung der Gemeinnützigkeit von fast allen Steuerarten befreit. Das Finanzministerium treibt außerdem die von Union und SPD vereinbarte Reform der Einkommensteuer voran. Wie aus einem ersten Entwurf hervorgeht, soll bis 2028 unter anderem der Grundfreibetrag steigen, der Betrag ab dem Einkommen überhaupt versteuert werden müssen. Außerdem soll der Spitzensteuersatz erst bei höheren Einkommen greifen. Im Gegenzug will die Bundesregierung bei der reichen Steuer mehr einnehmen.
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1: Auch über das Wochenende schönstes Hochsommerwetter. In der Wetterredaktion ist Michael Miem. Es ist heiter bis wolkig und es bleibt weitgehend trocken. Die Höchsttemperaturen liegen bei 26 bis maximal 34 Grad. Im Norden ist es mit 23 bis 27 Grad etwas kühler. Für etwas Abkühlung fernab der Küste sorgt schwacher Wind. Die Temperaturen in der Nacht liegen dann bei Werten zwischen 19 und tiefstens 13 Grad. Es ist überwiegend bewölkt, vereinzelt aber auch aufgelockert und klar. Richtung Wochenstart stabilisiert sich das sommerliche Wetter bei Temperaturen zwischen 23 und 31 Grad. Vereinzelt gibt es teils dichtere Wolkenfelder. Hin und wieder können auch Gewitter mit dabei sein.

0: Gestern kommt der Sohn von Kartencampers im Laden und ist am Humpeln mit Gips und alles. Ich sag, Ferdi, was hast du denn gemacht? Och, Sascha, ich war doch Skifahren und jetzt ist die Kniescheibe im Arsch. Ich sag, Ferdi, ne? Ein erwachsenen Mensch wie du und stellt sich mit 1,80 Meter auf zwei schmale Brettges und saust über dem Eis der Hänge runter und dann wunderst du dich noch, dass das nicht gut geht. Das sagt dann doch der Verstand schon. Ja, Frau Stratmann sagt, da hinterher ist man schlauer wie vorher, ne? Aber ich dachte, im Sport wäre gesund. Ferdi, sag ich, wer hat dir das denn erzählt? Es gibt überhaupt nichts, was ungesünder ist wie Sport. Guck dir Olle Metzkowitz, ne? Springt auf die Tennisplätze rum wie Boris Dingens, statt dass er gemütlich mit seinen Dackel spazieren geht. Und was hat er? Ein Tennisarm. Und die kleine Gisela mit den dünnen Haaren von gegenüber, ne? Da war sie auf Mallorca in einen Taucherkurs. Ja, hast du schon mal gesehen danach? Ah, das lohnt sich aber. Das ganze Gesicht wie ein Streuselkuchen, weil sie eine Allergie hat von der Taucherbrille und hat eine Trommelfell, ist auch in der Binsen, ne? Und der Horsti Feldmann, der hat eine Nieren von seiner Fahrradfahrerei. Und sein Handgelenk kann er auch vergessen. Das ist entzündet von den Videospielen, ne? Wo er in diesem dösigen Spielsalon unten an der Ecke jeden Abend 3 Stunden am Steuerknüppel sitzt und Space Invaders ab am Wehren ist, ne? Ja, und sein Vater, der hat sich beim Fußball das Bein gebrochen. Und sein Bruder, der kleine Detlef, ne? Der hat es an der Hand. Frisbee-Finger, sagt der Doktor, von der Frisbee-Scheibe aufgescheuert. Ja, und das soll noch Freizeitvergnügen sein? Alles ungesund. Wo du hinguckst, ne? In der Disco wirst du schwerhörig, beim Surfen kriegst du einen Surferknoten im Knie und eine Schleimbeutelentzündung, ne? Und ich habe immer gedacht, gut, dass mein Willi keinen Sport macht. Der sitzt bloß abends vor der Fernsehkiste und ist Sport am Gucken und staunt, was sie sich alle bei der Turnerei die Knochen kaputt machen. Ja, und was war neulich, ne? Er musste nach einem Arzt hin wegen seiner Beine. Und wissen Sie, was er hat? Venenthrombose wegen der Ruhestellung von der Beine bei stundenlangem Fernsehkonsum. Also nee, das einzig Gesunde, was es scheint noch gibt, ist als Hausfrau den ganzen Tag Treppe rauf, Treppe runter durch die Gegend flitzen.
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1: Im Studio ist Michael Miem. Ein großer Waldbrand am Gardasee hat in einer Gemeinde mehr als 200 Menschen vorübergehend aus ihren Unterkünften vertrieben. Betroffen waren auch zahlreiche Urlauber, die sich vorsorglich in Sicherheit bringen mussten. Das Feuer breitete sich am Westufer des Sees aus und erfasste auch Bereiche mit Ferienhäusern. Noch am selben Tag konnten Anwohner und Touristen wieder in ihre Unterkünfte zurückkehren. Die spanische Polizei hat eine international agierende Schleuserorganisation aus Algerien aufgelöst. Die Bande soll über Jahre mindestens 64 Fahrten mit schnellen Booten organisiert und dabei mehr als 2000 Migranten nach Spanien gebracht haben. Nach Angaben der Ermittler erzielte die Gruppe damit Einnahmen von mehr als 24 Millionen Euro. Die Organisation war demnach grenzübergreifend vernetzt und professionell aufgebaut. Nach dem eskalierten Streit zwischen einem Autofahrer und einer Gruppe Radsportler dauern die Ermittlungen der italienischen Behörden weiter an. Nach Angaben der Polizei soll der 73-Jährige gezielt in Turin in die Gruppe Radfahrer gefahren sein. Dabei wurden 4 Radfahrer schwer verletzt, einer lebensgefährlich. Gegen den Autofahrer wird wegen mehrfacher Körperverletzung und des Verdachts auf versuchte vorsätzliche Tötung ermittelt. Er steht unter Hausarrest. Auf große Vereine in Deutschland könnten bald höhere Steuern zukommen. Finanzminister Klingbeil will die Freibeträge für steuerpflichtige Vereine deutlich senken. Das geht aus einem Entwurf aus dem Finanzministerium hervor. Nicht betroffen wären gemeinnützige Vereine, also kleine Sportvereine, Musik-, Umwelt-, Tierschutzvereine, Wohlfahrtsfeuerwehr- und Heimatvereine. Sie sind mit der Anerkennung der Gemeinnützigkeit von fast allen Steuerarten befreit. Das Finanzministerium treibt außerdem die von Union und SPD vereinbarte Reform der Einkommensteuer voran. Wie aus einem ersten Entwurf hervorgeht, soll bis 2028 unter anderem der Grundfreibetrag steigen, der Betrag ab dem Einkommen überhaupt versteuert werden müssen. Außerdem soll der Spitzensteuersatz erst bei höheren Einkommen greifen. Im Gegenzug will die Bundesregierung bei der reichen Steuer mehr einnehmen.
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1: Auch über das Wochenende schönstes Hochsommerwetter. In der Wetterredaktion ist Michael Miem. Es ist heiter bis wolkig und es bleibt weitgehend trocken. Die Höchsttemperaturen liegen bei 26 bis maximal 34 Grad. Im Norden ist es mit 23 bis 27 Grad etwas kühler. Für etwas Abkühlung fernab der Küste sorgt schwacher Wind. Die Temperaturen in der Nacht liegen dann bei Werten zwischen 19 und tiefstens 13 Grad. Es ist überwiegend bewölkt, vereinzelt aber auch aufgelockert und klar. Richtung Wochenstart stabilisiert sich das sommerliche Wetter bei Temperaturen zwischen 23 und 31 Grad. Vereinzelt gibt es teils dichtere Wolkenfelder. Hin und wieder können auch Gewitter mit dabei sein.

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1: Im Studio ist Michael Miem. Im Streit über die Migrationspolitik haben Spanien und Italien die Kontrollen an ihrer gemeinsamen EU-Außengrenze bzw. bei der Einreise wieder verschärft. Spanien überprüft seit Samstag Reisende aus Italien an Häfen und Flughäfen, zunächst bis Anfang September. Italien kontrolliert bereits seit Monatsbeginn Einreisende aus Spanien. Hintergrund ist der Migrationsansturm auf die spanische Exklave Ceuta. Beide Regierungen begründen die Maßnahmen mit einem erhöhten Sicherheitsbedarf. In Europa sind seit Beginn der aktuellen Saison mehr als 240 Infektionen mit dem West-Nil-Virus festgestellt worden. Nach Angaben des Europäischen Zentrums für die Prävention und Kontrolle von Krankheiten wurden bislang 241 Fälle in 7 Ländern registriert. Die Betroffenen hatten sich demnach vor Ort infiziert und die Krankheit nicht von einer Reise mitgebracht. Die Zahl könnte weiter steigen, da die Mückensaison noch andauert. Der Berufsverband der Kinder- und Jugendärzte fordert einen stärkeren Schutz junger Menschen vor den Auswirkungen sozialer Medien.
2: Nach Einschätzung des Verbandes nimmt die Belastung für Kinder und Jugendliche durch die Plattformen weiter zu. Gleichzeitig kritisieren die Ärzte, dass Eltern ihrer Verantwortung beim Umgang mit sozialen Medien häufig nicht ausreichend nachkommen. Sie warnen vor negativen Folgen für die Entwicklung und die freie Meinungsbildung.
1: Ein großer Waldbrand am Gardasee hat in einer Gemeinde mehr als 200 Menschen vorübergehend aus ihren Unterkünften vertrieben. Betroffen waren auch zahlreiche Urlauber, die sich vorsorglich in Sicherheit bringen mussten. Das Feuer breitete sich am Westufer des Sees aus und erfasste auch Bereiche mit Ferienhäusern. Noch am selben Tag konnten Anwohner und Touristen wieder in ihre Unterkünfte zurückkehren. Nach dem eskalierten Streit zwischen einem Autofahrer und einer Gruppe Radsportler dauern die Ermittlungen der italienischen Behörden weiter an. Nach Angaben der Polizei soll der 73-Jährige gezielt in Turin in die Gruppe Radfahrer gefahren sein. Dabei wurden 4 Radfahrer schwer verletzt, einer lebensgefährlich. Gegen den Autofahrer wird wegen mehrfacher Körperverletzung und des Verdachts auf versuchte vorsätzliche Tötung ermittelt. Er steht unter Hausarrest.
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1: Auch über das Wochenende schönstes Hochsommerwetter. In der Wetterredaktion ist Michael Miem. Es ist heiter bis wolkig und es bleibt weitgehend trocken. Die Höchsttemperaturen liegen bei 26 bis maximal 34 Grad. Im Norden ist es mit 23 bis 27 Grad etwas kühler. Für etwas Abkühlung fernab der Küste sorgt schwacher Wind. Die Temperaturen in der Nacht liegen dann bei Werten zwischen 19 und tiefstens 13 Grad. Es ist überwiegend bewölkt, vereinzelt aber auch aufgelockert und klar. Richtung Wochenstart stabilisiert sich das sommerliche Wetter bei Temperaturen zwischen 23 und 31 Grad. Vereinzelt gibt es teils dichtere Wolkenfelder. Hin und wieder können auch Gewitter mit dabei sein.

0: Ich sag zu meinem Gatte Willi, das sag ich dir. Diesen Herbst läufst du mir nicht mehr in diesen zammeligen Mantel rum. Jetzt gehen wir endlich mal nach C&A hin und kaufen dir ein paar neue Klamotten, ne? Ich meine, ich sehe jetzt schon, sagt unser Inge. Der zieht doch seine ollen Plörren an, bis sie ihm in Fetzen von der Arme fallen. Und in was Modisches kriegst du unseren Vater sowieso nicht rein. Ich sag, meine Zeit. Muss ja nun nicht der letzte Schrei sein, ne? Aber ich gebe mir doch auch Mühe. Da könnte er doch auch mal was auf dem Äußeren geben. Willi, komm, sag was. Was soll ich sagen, sagt er. Mir gefällt der alte Mantel gut, aber ihr habt ja scheint schon beschlossen, dass ich jetzt als Prinz gehen soll. Siehst du, sagt unser Inge, was sag ich? Der hört doch nie, was die Mode diktiert. Mir hat die Mode nichts zu diktieren, sagt Willi. Ein für alle Mal, in irgendwelche Sperenskes, karierte Buchsen oder sowas, da kriegt ihr mich nicht rein, das sag ich euch. Das sind keine Sperenskes, sagt unser Inge. Meinst du, ich würde mein Papa nicht auch mal gerne ein bisschen schicker sehen? Wofür gibt das denn die Herrenmode? Die denken sich doch auch was. Hüte zum Beispiel. Papa, warum hast du nie mal so einen Hut? Da trägt man jetzt als Herr. Ja, sagt Willi, das fehlt gerade noch. Ich mit dem Hut. Und an jede Ecke treffe ich Kundschaft und muss ihn dauernd ziehen und den Leo machen. Nix. Meine Zeit, was bist du bockig, sagt unser Inge. Harrison Ford geht nicht mal im Tempel des Todes ohne Hut rein. Und du? Ich kenn keinen Harrison Ford, sagt Willi. Und was soll ich denn im Tempel des Todes? Wo soll das denn sein? Indiana Jones, sagt sie, weil ihr auch nie im Kino geht, immer bloß Fernsehen. Der Harrison Ford hat in Indiana Jones immer so einen schönen Hut auf. Und überhaupt, warum hast du eigentlich nie mal ein rostfarbenes Hemd und so einen schönen Sakko mit breiter Revers und eine Buntfaltenhose? Das fände ich echt geil, ey. Geil, sagt Willi, das fehlt noch. Lass halt nicht deine Mutter hören. Ich habe das aber doch gehört, sag ich, ne? Buntfaltenhose muss ja nun nicht gerade sein, Willi, aber mal so schön mit Schlach unten und Pfeffer und Salz, wäre das denn nix? Deine Schlipse sind auch alle zum Sterben, sagt unser Inge. Da hat man jetzt Leder und ganz schmal, aber nicht 10 Meter breit wie du und Streifen drauf. Und nie hast du mal so einen Mantel aus Winterkotton mit der verdeckten Knopfleiste, ne? Da habe ich welche gesehen, in Mahagoni und Palisander. Palisander, sagt Willi, war unserer Mutter sein Schlafzimmer. So laufe ich doch nicht auf der Straße rum. Und die Schlipse bleiben genauso, wie sie sind. Else, sagt er, Schluss, nix. Ich brauche keinen Mantel, mir reicht das, was ich hab. Und wenn ich was brauche, bestell ich aus dem Katalog. Ich kenn dich, du willst doch bloß mal wieder in der Stadt und für dich nach neue Mode gucken. Dann geh und guck, aber mich lass in Ruhe. Und da schreiben sie, der deutsche Mann wäre modebewusst, wo sie das bloß immer alle herhaben. Willi Stratmann kennen die jedenfalls da bei der Zeitung nicht. So viel ist klar.
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1: Im Studio ist Michael Miem. Im Streit über die Migrationspolitik haben Spanien und Italien die Kontrollen an ihrer gemeinsamen EU-Außengrenze bzw. bei der Einreise wieder verschärft. Spanien überprüft seit Samstag Reisende aus Italien an Häfen und Flughäfen, zunächst bis Anfang September. Italien kontrolliert bereits seit Monatsbeginn Einreisende aus Spanien. Hintergrund ist der Migrationsansturm auf die spanische Exklave Ceuta. Beide Regierungen begründen die Maßnahmen mit einem erhöhten Sicherheitsbedarf. In Europa sind seit Beginn der aktuellen Saison mehr als 240 Infektionen mit dem West-Nil-Virus festgestellt worden. Nach Angaben des Europäischen Zentrums für die Prävention und Kontrolle von Krankheiten wurden bislang 241 Fälle in 7 Ländern registriert. Die Betroffenen hatten sich demnach vor Ort infiziert und die Krankheit nicht von einer Reise mitgebracht. Die Zahl könnte weiter steigen, da die Mückensaison noch andauert. Der Berufsverband der Kinder- und Jugendärzte fordert einen stärkeren Schutz junger Menschen vor den Auswirkungen sozialer Medien.
2: Nach Einschätzung des Verbandes nimmt die Belastung für Kinder und Jugendliche durch die Plattformen weiter zu. Gleichzeitig kritisieren die Ärzte, dass Eltern ihrer Verantwortung beim Umgang mit sozialen Medien häufig nicht ausreichend nachkommen. Sie warnen vor negativen Folgen für die Entwicklung und die freie Meinungsbildung.
1: Ein großer Waldbrand am Gardasee hat in einer Gemeinde mehr als 200 Menschen vorübergehend aus ihren Unterkünften vertrieben. Betroffen waren auch zahlreiche Urlauber, die sich vorsorglich in Sicherheit bringen mussten. Das Feuer breitete sich am Westufer des Sees aus und erfasste auch Bereiche mit Ferienhäusern. Noch am selben Tag konnten Anwohner und Touristen wieder in ihre Unterkünfte zurückkehren. Nach dem eskalierten Streit zwischen einem Autofahrer und einer Gruppe Radsportler dauern die Ermittlungen der italienischen Behörden weiter an. Nach Angaben der Polizei soll der 73-Jährige gezielt in Turin in die Gruppe Radfahrer gefahren sein. Dabei wurden 4 Radfahrer schwer verletzt, einer lebensgefährlich. Gegen den Autofahrer wird wegen mehrfacher Körperverletzung und des Verdachts auf versuchte vorsätzliche Tötung ermittelt. Er steht unter Hausarrest.
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1: Auch über das Wochenende schönstes Hochsommerwetter. In der Wetterredaktion ist Michael Miem. Es ist heiter bis wolkig und es bleibt weitgehend trocken. Die Höchsttemperaturen liegen bei 26 bis maximal 34 Grad. Im Norden ist es mit 23 bis 27 Grad etwas kühler. Für etwas Abkühlung fernab der Küste sorgt schwacher Wind. Die Temperaturen in der Nacht liegen dann bei Werten zwischen 19 und tiefstens 13 Grad. Es ist überwiegend bewölkt, vereinzelt aber auch aufgelockert und klar. Richtung Wochenstart stabilisiert sich das sommerliche Wetter bei Temperaturen zwischen 23 und 31 Grad. Vereinzelt gibt es teils dichtere Wolkenfelder. Hin und wieder können auch Gewitter mit dabei sein.

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1: Ich begrüße Sie am Sonntagmittag im Programm der Retrowelle zu einer neuen Ausgabe des Schlagerkarussells, zu dem ich Sie ja gestern auch schon eingeladen habe, und ich halte im Allgemeinen meine Versprechen. Heute am Sonntag sind in der Sendung unter anderem dabei Gitte, Cliff Richard, Freddie Quinn, Anita, Bruce Lowe, Herr Villar oder auch Mireille Mathieu. Lassen Sie sich überraschen. Starten werden wir in diese Stunde allerdings mit Roland Kaiser und einem seiner frühen Erfolge. 1978 nahm er eine deutsche Version des Titels Amada Mi, Amore Mio auf. Und so heißt der Titel auch auf Deutsch, Amore Mio.
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Ein Titel aus den Niederlanden, gesungen von Gerard Joling. 1988 vertrat er die Niederlande beim Eurovision Song Contest in Dublin mit dem Titel Shangri-La und 1989 veröffentlichte er eine erste LP und aus dieser LP stammt dieser Titel No More Boleros, der nicht nur in den Niederlanden, sondern auch in Deutschland ein Hit wurde. Es gibt sogar eine deutsche Version davon, die wird gesungen von Karel Gott. Wir bleiben bei deutschen Versionen und kommen zu einem Musical. Das Musical Tell Me on a Sunday. Aus diesem Musical stammt der Titel Take That Look Off Your Face, im Original von Marty Webb gesungen. In der deutschen Version machte Gitte den Titel zu einem Hit. Freu dich bloß nicht zu früh. 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

0: Jahr haben Sie die junge Dame erkannt. 1972 war das einer der Solotitel von Anita, Anita Hegerland, die seinerzeit mit Roy Black einen Riesenhit mit dem Titel »Schön ist es, auf der Welt zu sein« hatte. Und das war eine... Und das war eine ihrer Solo-Singles, der frechste Spatz vom Campingplatz. Neben dieser Single gibt's auch noch die Single Cowboy Susi oder auch Papi und Mami. Anfang der 80er Jahre führte sie ihre Solo-Karriere fort. Da gab's Aufnahmen wie It's Too Late und später dann natürlich die Aufnahmen zusammen mit Mike Oldfield. Unvergessen der Titel Pictures in the Dark. Und wo wir Roy Black gerade eben schon erwähnt haben, der ist unser nächster Interpret. Die Liebe kommt oft über Nacht. Ein Titel aus dem Jahr 1977.
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Unsere heutige Reise zum Eurovision Song Contest führt uns nach England und zu einem Sir, der für England zweimal angetreten ist, 1968 und 1973. Beide Male ging er als Riesenfavorit ins Rennen, wurde aber beide Male nur Zweiter. 1973 mit dem Titel Power to All Our Friends beim Song Contest in Luxemburg und 1968 mit dem legendären Titel Congratulations. Die Rede ist von Cliff Richard und beide Titel hören wir jetzt. Power to All Our Friends aus dem Jahr 73 und Congratulations in der deutschen Originalaufnahme aus dem Jahr 1968. Man gratuliert mir. Hier ist Sir Cliff Richard.

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Seine Karriere begann in den 50er Jahren, Mitte der 50er Jahre. Und es gab große Hits wie Heimweh, Junge kommen bald wieder. Das hier war eine Aufnahme aus den 80er Jahren. Freddie Quinn mit dem Titel Istanbul ist weit. Als nächstes können Sie entspannt einen Café au lait mit Peter Alexander genießen und wenn dann noch Energie da ist, dann vielleicht auch zusammen mit den Blackfurs ein bisschen surfen am Fühlinger See. Der befindet sich im Norden von Köln. Und dahin entführen Sie die Blackfurs gleich nach dem Café au lait mit Peter Alexander.

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noch lange bevor er mit Noah, der Legende von Babylon oder auch dem Feigling des Jahrhunderts in den Hitparaden auftauchte, hatte Bruce Lowe bereits einen Riesenerfolg mit dem Titel, den wir gerade gehört haben, Das alte Haus von Rokidoki. Anfang der 50er Jahre war das ein Riesenerfolg für ihn. Weiter geht's im Programm mit einer Gruppe aus Spanien. Die Gruppe heißt Mocedades und präsentiert uns die deutsche Originalaufnahme ihres Titels Eres Tú, was übersetzt so viel heißt wie Das bist du, und genau so heißt der deutsche Titel.

Gleich ist es 13.54 Uhr. Es wird Zeit für mich, mich von Ihnen zu verabschieden. Und das möchte ich in dieser Woche spanisch tun. Denn wir haben als nächstes Mary Mathieu im Programm mit einer spanischen Aufnahme ihres deutschen Erfolgstitels Acropolis Adieu. Folgerichtig heißt der im Spanischen natürlich Acropolis Adios. Außerdem gibt es noch einen Hit der Stunde und auch das ist ein spanischer Titel. Vielleicht erinnern Sie sich an die Filmmelodie von Jeanette gesungen. Porque te vas war einmal eine Nummer 1 in Deutschland. Und damit verabschiede ich mich von Ihnen, wünsche Ihnen noch einen schönen Sonntag und würde mich natürlich freuen, wenn wir uns nächste Woche am Samstag wiederhören. Und das Ganze geht natürlich auch en Spanish. Les deseo un buen fin de semana. Y espero volver hasta escucharlos el próximo sábado.

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1: Im Studio ist Michael Miem. Im Streit über die Migrationspolitik haben Spanien und Italien die Kontrollen an ihrer gemeinsamen EU-Außengrenze bzw. bei der Einreise wieder verschärft. Spanien überprüft seit Samstag Reisende aus Italien an Häfen und Flughäfen, zunächst bis Anfang September. Italien kontrolliert bereits seit Monatsbeginn Einreisende aus Spanien. Hintergrund ist der Migrationsansturm auf die spanische Exklave Ceuta. Beide Regierungen begründen die Maßnahmen mit einem erhöhten Sicherheitsbedarf. In Europa sind seit Beginn der aktuellen Saison mehr als 240 Infektionen mit dem West-Nil-Virus festgestellt worden. Nach Angaben des Europäischen Zentrums für die Prävention und Kontrolle von Krankheiten wurden bislang 241 Fälle in 7 Ländern registriert. Die Betroffenen hatten sich demnach vor Ort infiziert und die Krankheit nicht von einer Reise mitgebracht. Die Zahl könnte weiter steigen, da die Mückensaison noch andauert. Der Berufsverband der Kinder- und Jugendärzte fordert einen stärkeren Schutz junger Menschen vor den Auswirkungen sozialer Medien.
2: Nach Einschätzung des Verbandes nimmt die Belastung für Kinder und Jugendliche durch die Plattformen weiter zu. Gleichzeitig kritisieren die Ärzte, dass Eltern ihrer Verantwortung beim Umgang mit sozialen Medien häufig nicht ausreichend nachkommen. Sie warnen vor negativen Folgen für die Entwicklung und die freie Meinungsbildung.
1: Ein großer Waldbrand am Gardasee hat in einer Gemeinde mehr als 200 Menschen vorübergehend aus ihren Unterkünften vertrieben. Betroffen waren auch zahlreiche Urlauber, die sich vorsorglich in Sicherheit bringen mussten. Das Feuer breitete sich am Westufer des Sees aus und erfasste auch Bereiche mit Ferienhäusern. Noch am selben Tag konnten Anwohner und Touristen wieder in ihre Unterkünfte zurückkehren. Nach dem eskalierten Streit zwischen einem Autofahrer und einer Gruppe Radsportler dauern die Ermittlungen der italienischen Behörden weiter an. Nach Angaben der Polizei soll der 73-Jährige gezielt in Turin in die Gruppe Radfahrer gefahren sein. Dabei wurden 4 Radfahrer schwer verletzt, einer lebensgefährlich. Gegen den Autofahrer wird wegen mehrfacher Körperverletzung und des Verdachts auf versuchte vorsätzliche Tötung ermittelt. Er steht unter Hausarrest.
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1: Auch über das Wochenende schönstes Hochsommerwetter. In der Wetterredaktion ist Michael Miem. Es ist heiter bis wolkig und es bleibt weitgehend trocken. Die Höchsttemperaturen liegen bei 26 bis maximal 34 Grad. Im Norden ist es mit 23 bis 27 Grad etwas kühler. Für etwas Abkühlung fernab der Küste sorgt schwacher Wind. Die Temperaturen in der Nacht liegen dann bei Werten zwischen 19 und tiefstens 13 Grad. Es ist überwiegend bewölkt, vereinzelt aber auch aufgelockert und klar. Richtung Wochenstart stabilisiert sich das sommerliche Wetter bei Temperaturen zwischen 23 und 31 Grad. Vereinzelt gibt es teils dichtere Wolkenfelder. Hin und wieder können auch Gewitter mit dabei sein.

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0: Mama, sagt unser Inge gestern Abend, den ewigen Stress und alles, ich mach das nicht mehr mit, ich leb jetzt alternativ. Was ist das denn schon wieder, sag ich, alle zwei Wochen hast du was Neues. Erst diese ölige Missgeburt da mit Kletschhaare, Satenhosen und Glitzer vorn und Flitter hinten und ungesunde Schuhe und jeden Abend in eine Disco. Dann Punk mit Sicherheitsnadeln durch die Backe und schwarze Fingernägel und jetzt sitzt du deine Lodenkutte und bist am Häkeln, bist du noch gescheit? Ist halt mit dem Bernie auch schon wieder aus, mit den schön gepflegten Haarschnitt und der eleganten Golfschuhe? Bernie, sagt sie, was denn für ein Bernie? Ich geh doch jetzt mit Flipsi und wir steigen aus der Zivilisation und ihre Fehler aus, verstehst du? Was denn für ein Flipsi, sag ich, und aus was wollt er denn aussteigen? Vielleicht kannst du mir das mal näher erklären. Eigentlich heißt der Hans Gürgen, sagt sie, der leitet hier an der Volkshochschule den Selbstdarstellungsworkshop. Aber da hört er jetzt auf, weil wir im Peace Club gehen, weißt du, da basteln wir so Anti-Atom-Aufkleber und schreiben auf Umweltschutzpapier Gedichte über die Pflanzenwelt. Und wenn wir genug zusammen haben, ne, Geld meine ich, dann gehen wir mit den Kameraden auf dem Land und steigen aus. So ist das. Und dass ich weiß, nach der Berufsschule gehe ich jetzt auch nicht mehr. Soweit kommt das noch, sag ich. Willi, sag du doch mal was. Jetzt will die aussteigen. Also hier ist aber auch dauernd was los. Willi lässt die Zeitung sinken und sagt, von sowas hat unser Kanzler im Fernsehen neulich ja auch geredet. Was, sag ich, sag bloß, der Helmut steigt auch aus. Erst der Strauß will nach Alaska Ananas züchten und jetzt der Helmut? Nee, sagt Willi, noch nicht. Aber er sagt, die kann er schon leiden, erst auf dem Staat seine Kosten studieren und dann in der Einsamkeit Möhren züchten. Aber Transistorradio und Tiefkühltruhe immer schön dabei, ne? Else, sagt er, diesen Doktor da, wo du dir die Krampfadern so schön hast wegmachen lassen und wo du immer so für am Schwärmen warst, der ist ja auch, was sag ich, den hätte Dr. Kartenkämper aus dem Knappschaftskrankenhaus, der ist am Möhren züchten. Ob der nun Möhren züchtet, weiß ich nicht, sagt Willi, aber in der Zeitung steht, das Krankenhaussystem gefällt ihm nicht und er macht jetzt was auf dem Land mit Tiere. Da habe ich mich aber doch geärgert, sie. Erst wäre der Arzt und dann passt ihn das nicht. Ja, soll er doch beim Ärztebund meine Lippe riskieren, Mannequin, statt den weißen Kittelmucksch über dem Flur schleichen. Oder soll er wenigstens auf dem Land als Arzt gehen? Meinswegen, wenn ihm das Konsumdenken nicht passt, kann er ja von den Bauern Grünkohl statt Geld nehmen. Aber einfach aussteigen? Willi, sag ich, der muss doch wählen und alles. Kannst du denn aus einer Demokratie einfach so aussteigen, wenn dir das nicht mehr passt? Nee, eigentlich nicht, sagt Willi. Außer das gibt einen starken Führer, der das unter seine Fuchtel nimmt und sagt, das wäre jetzt eine neue Jugendbewegung. Verstehst du? Das hatten wir ja schon mal. Nee, sagt Inge, Papa, so ist das aber nicht. Guck mal, ihr, eure Sorgen, Benzin und Öl und alles, ne? Lass ich mich doch nicht von zum Sklave machen. Ich will ja bloß gesund leben, geht's. Das hat doch mit Politik, hat das doch nichts zu tun. Bloß Weizenkleie statt Wurstbrot, verstehst du? Und Brennnesseltee statt Kaffee. Und auf dem Land wollen wir ja auch schön Kräuter anpflanzen und kein Leistungsdruck und nix. Ich meine, ich sehe jetzt schon, sagt Willi. Und wenn dann die Typen aus der Stadt auch alle Kräuter essen wollen, dann müsst ihr Überstunden machen und Lastwagen anschaffen für den Transport nach dem Markt und eine Steuererklärung machen. Und dann habt ihr doch schon wieder, nee, nee, Kind, aus der Gesellschaft kannst du nicht einfach aussteigen, so wie sie ist. Da musst du drinbleiben und kannst höchstens so von innen was anders machen. Hörst du das, Ingelein, was dein Papa sagt, sag ich zu unser Inge? Bleib du mal lieber schön hier und schick deinen Flipsi auf dem Land und du machst deine Lehre fertig und tust schön richtig wählen, wenn du 18 bist und passt auf, dass du nicht nach der Karriere schielst, sondern auch nach dein Glück, ne? Übse mal aussteigen, mit drinbleiben, so. Und du geh mal schön und räum dein Zimmer auf, das sieht ja furchtbar aus da drin, so geht das auch nicht. Und dann habe ich gesäuft und habe gedacht, als Mutter machst du auch was mit heutzutage. Gestern noch Travolta, heute echte Schurwolle, was ist denn nur richtig? Und unser Inge sagt, also Mama, wenn ich schon aussteigen soll, mit drinbleiben, dann räume ich das Zimmer jetzt auch nicht auf. Dann setze ich mich lieber mitten rein und gucke nach innen und tu meditieren. Das hilft auch gegen Stress. Und weg war sie. Und ich denke jetzt so, was ist denn nun eigentlich wichtig für einen Mensch? Ordnung innen oder Ordnung außen? 13. Monatsgehalt oder Vollkornbrot nach einem Rezept von Barbara Rütting? Oder darfst du so schon wieder nicht mehr denken, weil die Regierung das nicht gerne hat? Sollst du drinbleiben? Sollst du aussteigen? Und wenn du aussteigst, wohin denn? Schwierig, ne? Deshalb war das für den Führer immer so leichte Marschrichtung anzugeben. Für selber entscheiden musste so viel nachdenken. Nee, nee, das kann ja noch was werden in dieses unser Land.
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1: Im Studio ist Michael Miem. Im Streit über die Migrationspolitik haben Spanien und Italien die Kontrollen an ihrer gemeinsamen EU-Außengrenze bzw. bei der Einreise wieder verschärft. Spanien überprüft seit Samstag Reisende aus Italien an Häfen und Flughäfen, zunächst bis Anfang September. Italien kontrolliert bereits seit Monatsbeginn Einreisende aus Spanien. Hintergrund ist der Migrationsansturm auf die spanische Exklave Ceuta. Beide Regierungen begründen die Maßnahmen mit einem erhöhten Sicherheitsbedarf. In Europa sind seit Beginn der aktuellen Saison mehr als 240 Infektionen mit dem West-Nil-Virus festgestellt worden. Nach Angaben des Europäischen Zentrums für die Prävention und Kontrolle von Krankheiten wurden bislang 241 Fälle in 7 Ländern registriert. Die Betroffenen hatten sich demnach vor Ort infiziert und die Krankheit nicht von einer Reise mitgebracht. Die Zahl könnte weiter steigen, da die Mückensaison noch andauert. Der Berufsverband der Kinder- und Jugendärzte fordert einen stärkeren Schutz junger Menschen vor den Auswirkungen sozialer Medien.
2: Nach Einschätzung des Verbandes nimmt die Belastung für Kinder und Jugendliche durch die Plattformen weiter zu. Gleichzeitig kritisieren die Ärzte, dass Eltern ihrer Verantwortung beim Umgang mit sozialen Medien häufig nicht ausreichend nachkommen. Sie warnen vor negativen Folgen für die Entwicklung und die freie Meinungsbildung.
1: Ein großer Waldbrand am Gardasee hat in einer Gemeinde mehr als 200 Menschen vorübergehend aus ihren Unterkünften vertrieben. Betroffen waren auch zahlreiche Urlauber, die sich vorsorglich in Sicherheit bringen mussten. Das Feuer breitete sich am Westufer des Sees aus und erfasste auch Bereiche mit Ferienhäusern. Noch am selben Tag konnten Anwohner und Touristen wieder in ihre Unterkünfte zurückkehren. Nach dem eskalierten Streit zwischen einem Autofahrer und einer Gruppe Radsportler dauern die Ermittlungen der italienischen Behörden weiter an. Nach Angaben der Polizei soll der 73-Jährige gezielt in Turin in die Gruppe Radfahrer gefahren sein. Dabei wurden 4 Radfahrer schwer verletzt, einer lebensgefährlich. Gegen den Autofahrer wird wegen mehrfacher Körperverletzung und des Verdachts auf versuchte vorsätzliche Tötung ermittelt. Er steht unter Hausarrest.
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1: Auch über das Wochenende schönstes Hochsommerwetter. In der Wetterredaktion ist Michael Miem. Es ist heiter bis wolkig und es bleibt weitgehend trocken. Die Höchsttemperaturen liegen bei 26 bis maximal 34 Grad. Im Norden ist es mit 23 bis 27 Grad etwas kühler. Für etwas Abkühlung fernab der Küste sorgt schwacher Wind. Die Temperaturen in der Nacht liegen dann bei Werten zwischen 19 und tiefstens 13 Grad. Es ist überwiegend bewölkt, vereinzelt aber auch aufgelockert und klar. Richtung Wochenstart stabilisiert sich das sommerliche Wetter bei Temperaturen zwischen 23 und 31 Grad. Vereinzelt gibt es teils dichtere Wolkenfelder. Hin und wieder können auch Gewitter mit dabei sein.

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1: Im Studio ist Michael Miem. Im Streit über die Migrationspolitik haben Spanien und Italien die Kontrollen an ihrer gemeinsamen EU-Außengrenze bzw. bei der Einreise wieder verschärft. Spanien überprüft seit Samstag Reisende aus Italien an Häfen und Flughäfen, zunächst bis Anfang September. Italien kontrolliert bereits seit Monatsbeginn Einreisende aus Spanien. Hintergrund ist der Migrationsansturm auf die spanische Exklave Ceuta. Beide Regierungen begründen die Maßnahmen mit einem erhöhten Sicherheitsbedarf. In Europa sind seit Beginn der aktuellen Saison mehr als 240 Infektionen mit dem West-Nil-Virus festgestellt worden. Nach Angaben des Europäischen Zentrums für die Prävention und Kontrolle von Krankheiten wurden bislang 241 Fälle in 7 Ländern registriert. Die Betroffenen hatten sich demnach vor Ort infiziert und die Krankheit nicht von einer Reise mitgebracht. Die Zahl könnte weiter steigen, da die Mückensaison noch andauert. Der Berufsverband der Kinder- und Jugendärzte fordert einen stärkeren Schutz junger Menschen vor den Auswirkungen sozialer Medien.
2: Nach Einschätzung des Verbandes nimmt die Belastung für Kinder und Jugendliche durch die Plattformen weiter zu. Gleichzeitig kritisieren die Ärzte, dass Eltern ihrer Verantwortung beim Umgang mit sozialen Medien häufig nicht ausreichend nachkommen. Sie warnen vor negativen Folgen für die Entwicklung und die freie Meinungsbildung.
1: Ein großer Waldbrand am Gardasee hat in einer Gemeinde mehr als 200 Menschen vorübergehend aus ihren Unterkünften vertrieben. Betroffen waren auch zahlreiche Urlauber, die sich vorsorglich in Sicherheit bringen mussten. Das Feuer breitete sich am Westufer des Sees aus und erfasste auch Bereiche mit Ferienhäusern. Noch am selben Tag konnten Anwohner und Touristen wieder in ihre Unterkünfte zurückkehren. Nach dem eskalierten Streit zwischen einem Autofahrer und einer Gruppe Radsportler dauern die Ermittlungen der italienischen Behörden weiter an. Nach Angaben der Polizei soll der 73-Jährige gezielt in Turin in die Gruppe Radfahrer gefahren sein. Dabei wurden 4 Radfahrer schwer verletzt, einer lebensgefährlich. Gegen den Autofahrer wird wegen mehrfacher Körperverletzung und des Verdachts auf versuchte vorsätzliche Tötung ermittelt. Er steht unter Hausarrest.
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1: Auch über das Wochenende schönstes Hochsommerwetter. In der Wetterredaktion ist Michael Miem. Es ist heiter bis wolkig und es bleibt weitgehend trocken. Die Höchsttemperaturen liegen bei 26 bis maximal 34 Grad. Im Norden ist es mit 23 bis 27 Grad etwas kühler. Für etwas Abkühlung fernab der Küste sorgt schwacher Wind. Die Temperaturen in der Nacht liegen dann bei Werten zwischen 19 und tiefstens 13 Grad. Es ist überwiegend bewölkt, vereinzelt aber auch aufgelockert und klar. Richtung Wochenstart stabilisiert sich das sommerliche Wetter bei Temperaturen zwischen 23 und 31 Grad. Vereinzelt gibt es teils dichtere Wolkenfelder. Hin und wieder können auch Gewitter mit dabei sein.

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1: Im Studio ist Michael Miem. Im Streit über die Migrationspolitik haben Spanien und Italien die Kontrollen an ihrer gemeinsamen EU-Außengrenze bzw. bei der Einreise wieder verschärft. Spanien überprüft seit Samstag Reisende aus Italien an Häfen und Flughäfen, zunächst bis Anfang September. Italien kontrolliert bereits seit Monatsbeginn Einreisende aus Spanien. Hintergrund ist der Migrationsansturm auf die spanische Exklave Ceuta. Beide Regierungen begründen die Maßnahmen mit einem erhöhten Sicherheitsbedarf. In Europa sind seit Beginn der aktuellen Saison mehr als 240 Infektionen mit dem West-Nil-Virus festgestellt worden. Nach Angaben des Europäischen Zentrums für die Prävention und Kontrolle von Krankheiten wurden bislang 241 Fälle in 7 Ländern registriert. Die Betroffenen hatten sich demnach vor Ort infiziert und die Krankheit nicht von einer Reise mitgebracht. Die Zahl könnte weiter steigen, da die Mückensaison noch andauert. Der Berufsverband der Kinder- und Jugendärzte fordert einen stärkeren Schutz junger Menschen vor den Auswirkungen sozialer Medien.
2: Nach Einschätzung des Verbandes nimmt die Belastung für Kinder und Jugendliche durch die Plattformen weiter zu. Gleichzeitig kritisieren die Ärzte, dass Eltern ihrer Verantwortung beim Umgang mit sozialen Medien häufig nicht ausreichend nachkommen. Sie warnen vor negativen Folgen für die Entwicklung und die freie Meinungsbildung.
1: Ein großer Waldbrand am Gardasee hat in einer Gemeinde mehr als 200 Menschen vorübergehend aus ihren Unterkünften vertrieben. Betroffen waren auch zahlreiche Urlauber, die sich vorsorglich in Sicherheit bringen mussten. Das Feuer breitete sich am Westufer des Sees aus und erfasste auch Bereiche mit Ferienhäusern. Noch am selben Tag konnten Anwohner und Touristen wieder in ihre Unterkünfte zurückkehren. Nach dem eskalierten Streit zwischen einem Autofahrer und einer Gruppe Radsportler dauern die Ermittlungen der italienischen Behörden weiter an. Nach Angaben der Polizei soll der 73-Jährige gezielt in Turin in die Gruppe Radfahrer gefahren sein. Dabei wurden 4 Radfahrer schwer verletzt, einer lebensgefährlich. Gegen den Autofahrer wird wegen mehrfacher Körperverletzung und des Verdachts auf versuchte vorsätzliche Tötung ermittelt. Er steht unter Hausarrest.
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1: Auch über das Wochenende schönstes Hochsommerwetter. In der Wetterredaktion ist Michael Miem. Es ist heiter bis wolkig und es bleibt weitgehend trocken. Die Höchsttemperaturen liegen bei 26 bis maximal 34 Grad. Im Norden ist es mit 23 bis 27 Grad etwas kühler. Für etwas Abkühlung fernab der Küste sorgt schwacher Wind. Die Temperaturen in der Nacht liegen dann bei Werten zwischen 19 und tiefstens 13 Grad. Es ist überwiegend bewölkt, vereinzelt aber auch aufgelockert und klar. Richtung Wochenstart stabilisiert sich das sommerliche Wetter bei Temperaturen zwischen 23 und 31 Grad. Vereinzelt gibt es teils dichtere Wolkenfelder. Hin und wieder können auch Gewitter mit dabei sein.

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1: Im Studio ist Michael Miem. In der kanadischen Provinz British Columbia breiten sich mehrere Waldbrände gefährlich schnell aus. Mehr als 20.000 Menschen mussten ihre Häuser verlassen. Besonders betroffen ist die Gemeinde Summerland. Das Feuer erfasste bereits eine Fläche von rund 9.500 Hektar. Zahlreiche Häuser wurden zerstört. Einige Menschen mussten nach Behördenangaben per Hubschrauber aus den betroffenen Gebieten gerettet werden. Der Konflikt zwischen Saudi-Arabien und den vom Iran unterstützten Houthi-Rebellen spitzt sich weiter zu. Die Miliz erklärte, eine Raffinerie des saudischen Ölkonzerns Aramco angegriffen zu haben. Bei einem weiteren Angriff auf einen Hafen im Jemen wurden nach Angaben aus Regierungskreisen mindestens 7 Menschen getötet und 20 weitere verletzt. Unter den Todesopfern sollen auch 3 Zivilisten und 4 Militärangehörige sein. Wegen des anhaltenden Niedrigwassers am Rhein dürfen bestimmte Lastwagen in mehreren Bundesländern vorübergehend auch sonntags und an Feiertagen unterwegs sein. Die Ausnahmeregelung gilt für Transporte, die direkt oder indirekt mit den Folgen des niedrigen Wasserstandes zusammenhängen. Hintergrund ist, dass die Frachtschiffe derzeit deutlich weniger Ladung aufnehmen können. Der zusätzliche Lkw-Verkehr soll die fehlenden Transportkapazitäten etwa auf dem Rhein teilweise ausgleichen. Finanzminister Klingbeil treibt die vereinbarte Reform der Einkommensteuer voran und stößt damit auf Widerstand in der Union. Politiker von CDU und CSU werfen dem SPD-Chef vor, zugesagte Entlastungen nicht ausreichend umzusetzen. Im Mittelpunkt der Auseinandersetzung steht die Frage, wie stark Beschäftigte und Familien tatsächlich von der geplanten Steuerreform profitieren sollen. Die Koalition muss nun über die konkrete Ausgestaltung der Änderungen beraten. Im Streit über die Migrationspolitik haben Spanien und Italien die Kontrollen an ihrer gemeinsamen EU-Außengrenze bzw. bei der Einreise wieder verschärft. Spanien überprüft seit Samstag Reisende aus Italien an Häfen und Flughäfen, zunächst bis Anfang September. Italien kontrolliert bereits seit Monatsbeginn Einreisende aus Spanien. Hintergrund ist der Migrationsansturm auf die spanische Exklave Ceuta. Beide Regierungen begründen die Maßnahmen mit einem erhöhten Sicherheitsbedarf.
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1: Auch über das Wochenende schönstes Hochsommerwetter. In der Wetterredaktion ist Michael Miem. Es ist heiter bis wolkig und es bleibt weitgehend trocken. Die Höchsttemperaturen liegen bei 26 bis maximal 34 Grad. Im Norden ist es mit 23 bis 27 Grad etwas kühler. Für etwas Abkühlung fernab der Küste sorgt schwacher Wind. Die Temperaturen in der Nacht liegen dann bei Werten zwischen 19 und tiefstens 13 Grad. Es ist überwiegend bewölkt, vereinzelt aber auch aufgelockert und klar. Richtung Wochenstart stabilisiert sich das sommerliche Wetter bei Temperaturen zwischen 23 und 31 Grad. Vereinzelt gibt es teils dichtere Wolkenfelder. Hin und wieder können auch Gewitter mit dabei sein.

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1: Im Studio ist Michael Miem. In der kanadischen Provinz British Columbia breiten sich mehrere Waldbrände gefährlich schnell aus. Mehr als 20.000 Menschen mussten ihre Häuser verlassen. Besonders betroffen ist die Gemeinde Summerland. Das Feuer erfasste bereits eine Fläche von rund 9.500 Hektar. Zahlreiche Häuser wurden zerstört. Einige Menschen mussten nach Behördenangaben per Hubschrauber aus den betroffenen Gebieten gerettet werden. Der Konflikt zwischen Saudi-Arabien und den vom Iran unterstützten Husi-Rebellen spitzt sich weiter zu. Die Miliz erklärte, eine Raffinerie des saudischen Ölkonzerns Aramco angegriffen zu haben. Bei einem weiteren Angriff auf einen Hafen im Jemen wurden nach Angaben aus Regierungskreisen mindestens 7 Menschen getötet und 20 weitere verletzt. Unter den Todesopfern sollen auch 3 Zivilisten und 4 Militärangehörige sein. Wegen des anhaltenden Niedrigwassers am Rhein dürfen bestimmte Lastwagen in mehreren Bundesländern vorübergehend auch sonntags und an Feiertagen unterwegs sein. Die Ausnahmeregelung gilt für Transporte, die direkt oder indirekt mit den Folgen des niedrigen Wasserstandes zusammenhängen. Hintergrund ist, dass die Frachtschiffe derzeit deutlich weniger Ladung aufnehmen können. Der zusätzliche Lkw-Verkehr soll die fehlenden Transportkapazitäten etwa auf dem Rhein teilweise ausgleichen. Finanzminister Klingbeil treibt die vereinbarte Reform der Einkommensteuer voran und stößt damit auf Widerstand in der Union. Politiker von CDU und CSU werfen dem SPD-Chef vor, zugesagte Entlastungen nicht ausreichend umzusetzen. Im Mittelpunkt der Auseinandersetzung steht die Frage, wie stark Beschäftigte und Familien tatsächlich von der geplanten Steuerreform profitieren sollen. Die Koalition muss nun über die konkrete Ausgestaltung der Änderungen beraten. Im Streit über die Migrationspolitik haben Spanien und Italien die Kontrollen an ihrer gemeinsamen EU-Außengrenze bzw. bei der Einreise wieder verschärft. Spanien überprüft seit Samstag Reisende aus Italien an Häfen und Flughäfen, zunächst bis Anfang September. Italien kontrolliert bereits seit Monatsbeginn Einreisende aus Spanien. Hintergrund ist der Migrationsansturm auf die spanische Exklave Ceuta. Beide Regierungen begründen die Maßnahmen mit einem erhöhten Sicherheitsbedarf.
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1: Auch über das Wochenende schönstes Hochsommerwetter. In der Wetterredaktion ist Michael Miem. Es ist heiter bis wolkig und es bleibt weitgehend trocken. Die Höchsttemperaturen liegen bei 26 bis maximal 34 Grad. Im Norden ist es mit 23 bis 27 Grad etwas kühler. Für etwas Abkühlung fernab der Küste sorgt schwacher Wind. Die Temperaturen in der Nacht liegen dann bei Werten zwischen 19 und tiefstens 13 Grad. Es ist überwiegend bewölkt, vereinzelt aber auch aufgelockert und klar. Richtung Wochenstart stabilisiert sich das sommerliche Wetter bei Temperaturen zwischen 23 und 31 Grad. Vereinzelt gibt es teils dichtere Wolkenfelder. Hin und wieder können auch Gewitter mit dabei sein.

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1: Im Studio ist Michael Miem. In der kanadischen Provinz British Columbia breiten sich mehrere Waldbrände gefährlich schnell aus. Mehr als 20.000 Menschen mussten ihre Häuser verlassen. Besonders betroffen ist die Gemeinde Summerland. Das Feuer erfasste bereits eine Fläche von rund 9.500 Hektar. Zahlreiche Häuser wurden zerstört. Einige Menschen mussten nach Behördenangaben per Hubschrauber aus den betroffenen Gebieten gerettet werden. Der Konflikt zwischen Saudi-Arabien und den vom Iran unterstützten Houthi-Rebellen spitzt sich weiter zu. Die Miliz erklärte, eine Raffinerie des saudischen Ölkonzerns Aramco angegriffen zu haben. Bei einem weiteren Angriff auf einen Hafen im Jemen wurden nach Angaben aus Regierungskreisen mindestens 7 Menschen getötet und 20 weitere verletzt. Unter den Todesopfern sollen auch 3 Zivilisten und 4 Militärangehörige sein. Wegen des anhaltenden Niedrigwassers am Rhein dürfen bestimmte Lastwagen in mehreren Bundesländern vorübergehend auch sonntags und an Feiertagen unterwegs sein. Die Ausnahmeregelung gilt für Transporte, die direkt oder indirekt mit den Folgen des niedrigen Wasserstandes zusammenhängen. Hintergrund ist, dass die Frachtschiffe derzeit deutlich weniger Ladung aufnehmen können. Der zusätzliche Lkw-Verkehr soll die fehlenden Transportkapazitäten etwa auf dem Rhein teilweise ausgleichen. Finanzminister Klingbeil treibt die vereinbarte Reform der Einkommensteuer voran und stößt damit auf Widerstand in der Union. Politiker von CDU und CSU werfen dem SPD-Chef vor, zugesagte Entlastungen nicht ausreichend umzusetzen. Im Mittelpunkt der Auseinandersetzung steht die Frage, wie stark Beschäftigte und Familien tatsächlich von der geplanten Steuerreform profitieren sollen. Die Koalition muss nun über die konkrete Ausgestaltung der Änderungen beraten. Im Streit über die Migrationspolitik haben Spanien und Italien die Kontrollen an ihrer gemeinsamen EU-Außengrenze bzw. bei der Einreise wieder verschärft. Spanien überprüft seit Samstag Reisende aus Italien an Häfen und Flughäfen, zunächst bis Anfang September. Italien kontrolliert bereits seit Monatsbeginn Einreisende aus Spanien. Hintergrund ist der Migrationsansturm auf die spanische Exklave Ceuta. Beide Regierungen begründen die Maßnahmen mit einem erhöhten Sicherheitsbedarf.
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1: Auch über das Wochenende schönstes Hochsommerwetter. In der Wetterredaktion ist Michael Miem. Es ist heiter bis wolkig und es bleibt weitgehend trocken. Die Höchsttemperaturen liegen bei 26 bis maximal 34 Grad. Im Norden ist es mit 23 bis 27 Grad etwas kühler. Für etwas Abkühlung fernab der Küste sorgt schwacher Wind. Die Temperaturen in der Nacht liegen dann bei Werten zwischen 19 und tiefstens 13 Grad. Es ist überwiegend bewölkt, vereinzelt aber auch aufgelockert und klar. Richtung Wochenstart stabilisiert sich das sommerliche Wetter bei Temperaturen zwischen 23 und 31 Grad. Vereinzelt gibt es teils dichtere Wolkenfelder. Hin und wieder können auch Gewitter mit dabei sein.

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1: Im Studio ist Michael Miem. In der kanadischen Provinz British Columbia breiten sich mehrere Waldbrände gefährlich schnell aus. Mehr als 20.000 Menschen mussten ihre Häuser verlassen. Besonders betroffen ist die Gemeinde Summerland. Das Feuer erfasste bereits eine Fläche von rund 9.500 Hektar. Zahlreiche Häuser wurden zerstört. Einige Menschen mussten nach Behördenangaben per Hubschrauber aus den betroffenen Gebieten gerettet werden. Der Konflikt zwischen Saudi-Arabien und den vom Iran unterstützten Houthi-Rebellen spitzt sich weiter zu. Die Miliz erklärte, eine Raffinerie des saudischen Ölkonzerns Aramco angegriffen zu haben. Bei einem weiteren Angriff auf einen Hafen im Jemen wurden nach Angaben aus Regierungskreisen mindestens 7 Menschen getötet und 20 weitere verletzt. Unter den Todesopfern sollen auch 3 Zivilisten und 4 Militärangehörige sein. Wegen des anhaltenden Niedrigwassers am Rhein dürfen bestimmte Lastwagen in mehreren Bundesländern vorübergehend auch sonntags und an Feiertagen unterwegs sein. Die Ausnahmeregelung gilt für Transporte, die direkt oder indirekt mit den Folgen des niedrigen Wasserstandes zusammenhängen. Hintergrund ist, dass die Frachtschiffe derzeit deutlich weniger Ladung aufnehmen können. Der zusätzliche Lkw-Verkehr soll die fehlenden Transportkapazitäten etwa auf dem Rhein teilweise ausgleichen. Finanzminister Klingbeil treibt die vereinbarte Reform der Einkommensteuer voran und stößt damit auf Widerstand in der Union. Politiker von CDU und CSU werfen dem SPD-Chef vor, zugesagte Entlastungen nicht ausreichend umzusetzen. Im Mittelpunkt der Auseinandersetzung steht die Frage, wie stark Beschäftigte und Familien tatsächlich von der geplanten Steuerreform profitieren sollen. Die Koalition muss nun über die konkrete Ausgestaltung der Änderungen beraten. Im Streit über die Migrationspolitik haben Spanien und Italien die Kontrollen an ihrer gemeinsamen EU-Außengrenze bzw. bei der Einreise wieder verschärft. Spanien überprüft seit Samstag Reisende aus Italien an Häfen und Flughäfen, zunächst bis Anfang September. Italien kontrolliert bereits seit Monatsbeginn Einreisende aus Spanien. Hintergrund ist der Migrationsansturm auf die spanische Exklave Ceuta. Beide Regierungen begründen die Maßnahmen mit einem erhöhten Sicherheitsbedarf.
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1: Auch über das Wochenende schönstes Hochsommerwetter. In der Wetterredaktion ist Michael Miem. Es ist heiter bis wolkig und es bleibt weitgehend trocken. Die Höchsttemperaturen liegen bei 26 bis maximal 34 Grad. Im Norden ist es mit 23 bis 27 Grad etwas kühler. Für etwas Abkühlung fernab der Küste sorgt schwacher Wind. Die Temperaturen in der Nacht liegen dann bei Werten zwischen 19 und tiefstens 13 Grad. Es ist überwiegend bewölkt, vereinzelt aber auch aufgelockert und klar. Richtung Wochenstart stabilisiert sich das sommerliche Wetter bei Temperaturen zwischen 23 und 31 Grad. Vereinzelt gibt es teils dichtere Wolkenfelder. Hin und wieder können auch Gewitter mit dabei sein.

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1: Im Studio ist Michael Miem. In der kanadischen Provinz British Columbia breiten sich mehrere Waldbrände gefährlich schnell aus. Mehr als 20.000 Menschen mussten ihre Häuser verlassen. Besonders betroffen ist die Gemeinde Summerland. Das Feuer erfasste bereits eine Fläche von rund 9.500 Hektar. Zahlreiche Häuser wurden zerstört. Einige Menschen mussten nach Behördenangaben per Hubschrauber aus den betroffenen Gebieten gerettet werden. Der Konflikt zwischen Saudi-Arabien und den vom Iran unterstützten Husi-Rebellen spitzt sich weiter zu. Die Miliz erklärte, eine Raffinerie des saudischen Ölkonzerns Aramco angegriffen zu haben. Bei einem weiteren Angriff auf einen Hafen im Jemen wurden nach Angaben aus Regierungskreisen mindestens 7 Menschen getötet und 20 weitere verletzt. Unter den Todesopfern sollen auch 3 Zivilisten und 4 Militärangehörige sein. Wegen des anhaltenden Niedrigwassers am Rhein dürfen bestimmte Lastwagen in mehreren Bundesländern vorübergehend auch sonntags und an Feiertagen unterwegs sein. Die Ausnahmeregelung gilt für Transporte, die direkt oder indirekt mit den Folgen des niedrigen Wasserstandes zusammenhängen. Hintergrund ist, dass die Frachtschiffe derzeit deutlich weniger Ladung aufnehmen können. Der zusätzliche Lkw-Verkehr soll die fehlenden Transportkapazitäten etwa auf dem Rhein teilweise ausgleichen. Finanzminister Klingbeil treibt die vereinbarte Reform der Einkommensteuer voran und stößt damit auf Widerstand in der Union. Politiker von CDU und CSU werfen dem SPD-Chef vor, zugesagte Entlastungen nicht ausreichend umzusetzen. Im Mittelpunkt der Auseinandersetzung steht die Frage, wie stark Beschäftigte und Familien tatsächlich von der geplanten Steuerreform profitieren sollen. Die Koalition muss nun über die konkrete Ausgestaltung der Änderungen beraten. Im Streit über die Migrationspolitik haben Spanien und Italien die Kontrollen an ihrer gemeinsamen EU-Außengrenze bzw. bei der Einreise wieder verschärft. Spanien überprüft seit Samstag Reisende aus Italien an Häfen und Flughäfen, zunächst bis Anfang September. Italien kontrolliert bereits seit Monatsbeginn Einreisende aus Spanien. Hintergrund ist der Migrationsansturm auf die spanische Exklave Ceuta. Beide Regierungen begründen die Maßnahmen mit einem erhöhten Sicherheitsbedarf.
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1: Auch über das Wochenende schönstes Hochsommerwetter. In der Wetterredaktion ist Michael Miem. Es ist heiter bis wolkig und es bleibt weitgehend trocken. Die Höchsttemperaturen liegen bei 26 bis maximal 34 Grad. Im Norden ist es mit 23 bis 27 Grad etwas kühler. Für etwas Abkühlung fernab der Küste sorgt schwacher Wind. Die Temperaturen in der Nacht liegen dann bei Werten zwischen 19 und tiefstens 13 Grad. Es ist überwiegend bewölkt, vereinzelt aber auch aufgelockert und klar. Richtung Wochenstart stabilisiert sich das sommerliche Wetter bei Temperaturen zwischen 23 und 31 Grad. Vereinzelt gibt es teils dichtere Wolkenfelder. Hin und wieder können auch Gewitter mit dabei sein.

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1: Im Studio ist Michael Miem. In der kanadischen Provinz British Columbia breiten sich mehrere Waldbrände gefährlich schnell aus. Mehr als 20.000 Menschen mussten ihre Häuser verlassen. Besonders betroffen ist die Gemeinde Summerland. Das Feuer erfasste bereits eine Fläche von rund 9.500 Hektar. Zahlreiche Häuser wurden zerstört. Einige Menschen mussten nach Behördenangaben per Hubschrauber aus den betroffenen Gebieten gerettet werden. Der Konflikt zwischen Saudi-Arabien und den vom Iran unterstützten Houthi-Rebellen spitzt sich weiter zu. Die Miliz erklärte, eine Raffinerie des saudischen Ölkonzerns Aramco angegriffen zu haben. Bei einem weiteren Angriff auf einen Hafen im Jemen wurden nach Angaben aus Regierungskreisen mindestens 7 Menschen getötet und 20 weitere verletzt. Unter den Todesopfern sollen auch 3 Zivilisten und 4 Militärangehörige sein. Wegen des anhaltenden Niedrigwassers am Rhein dürfen bestimmte Lastwagen in mehreren Bundesländern vorübergehend auch sonntags und an Feiertagen unterwegs sein. Die Ausnahmeregelung gilt für Transporte, die direkt oder indirekt mit den Folgen des niedrigen Wasserstandes zusammenhängen. Hintergrund ist, dass die Frachtschiffe derzeit deutlich weniger Ladung aufnehmen können. Der zusätzliche Lkw-Verkehr soll die fehlenden Transportkapazitäten etwa auf dem Rhein teilweise ausgleichen. Finanzminister Klingbeil treibt die vereinbarte Reform der Einkommensteuer voran und stößt damit auf Widerstand in der Union. Politiker von CDU und CSU werfen dem SPD-Chef vor, zugesagte Entlastungen nicht ausreichend umzusetzen. Im Mittelpunkt der Auseinandersetzung steht die Frage, wie stark Beschäftigte und Familien tatsächlich von der geplanten Steuerreform profitieren sollen. Die Koalition muss nun über die konkrete Ausgestaltung der Änderungen beraten. Im Streit über die Migrationspolitik haben Spanien und Italien die Kontrollen an ihrer gemeinsamen EU-Außengrenze bzw. bei der Einreise wieder verschärft. Spanien überprüft seit Samstag Reisende aus Italien an Häfen und Flughäfen, zunächst bis Anfang September. Italien kontrolliert bereits seit Monatsbeginn Einreisende aus Spanien. Hintergrund ist der Migrationsansturm auf die spanische Exklave Ceuta. Beide Regierungen begründen die Maßnahmen mit einem erhöhten Sicherheitsbedarf.
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1: Auch über das Wochenende schönstes Hochsommerwetter. In der Wetterredaktion ist Michael Miem. Es ist heiter bis wolkig und es bleibt weitgehend trocken. Die Höchsttemperaturen liegen bei 26 bis maximal 34 Grad. Im Norden ist es mit 23 bis 27 Grad etwas kühler. Für etwas Abkühlung fernab der Küste sorgt schwacher Wind. Die Temperaturen in der Nacht liegen dann bei Werten zwischen 19 und tiefstens 13 Grad. Es ist überwiegend bewölkt, vereinzelt aber auch aufgelockert und klar. Richtung Wochenstart stabilisiert sich das sommerliche Wetter bei Temperaturen zwischen 23 und 31 Grad. Vereinzelt gibt es teils dichtere Wolkenfelder. Hin und wieder können auch Gewitter mit dabei sein.

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1: Im Studio ist Michael Miem. In der kanadischen Provinz British Columbia breiten sich mehrere Waldbrände gefährlich schnell aus. Mehr als 20.000 Menschen mussten ihre Häuser verlassen. Besonders betroffen ist die Gemeinde Summerland. Das Feuer erfasste bereits eine Fläche von rund 9.500 Hektar. Zahlreiche Häuser wurden zerstört. Einige Menschen mussten nach Behördenangaben per Hubschrauber aus den betroffenen Gebieten gerettet werden. Der Konflikt zwischen Saudi-Arabien und den vom Iran unterstützten Houthi-Rebellen spitzt sich weiter zu. Die Miliz erklärte, eine Raffinerie des saudischen Ölkonzerns Aramco angegriffen zu haben. Bei einem weiteren Angriff auf einen Hafen im Jemen wurden nach Angaben aus Regierungskreisen mindestens 7 Menschen getötet und 20 weitere verletzt. Unter den Todesopfern sollen auch 3 Zivilisten und 4 Militärangehörige sein. Wegen des anhaltenden Niedrigwassers am Rhein dürfen bestimmte Lastwagen in mehreren Bundesländern vorübergehend auch sonntags und an Feiertagen unterwegs sein. Die Ausnahmeregelung gilt für Transporte, die direkt oder indirekt mit den Folgen des niedrigen Wasserstandes zusammenhängen. Hintergrund ist, dass die Frachtschiffe derzeit deutlich weniger Ladung aufnehmen können. Der zusätzliche Lkw-Verkehr soll die fehlenden Transportkapazitäten etwa auf dem Rhein teilweise ausgleichen. Finanzminister Klingbeil treibt die vereinbarte Reform der Einkommensteuer voran und stößt damit auf Widerstand in der Union. Politiker von CDU und CSU werfen dem SPD-Chef vor, zugesagte Entlastungen nicht ausreichend umzusetzen. Im Mittelpunkt der Auseinandersetzung steht die Frage, wie stark Beschäftigte und Familien tatsächlich von der geplanten Steuerreform profitieren sollen. Die Koalition muss nun über die konkrete Ausgestaltung der Änderungen beraten. Im Streit über die Migrationspolitik haben Spanien und Italien die Kontrollen an ihrer gemeinsamen EU-Außengrenze bzw. bei der Einreise wieder verschärft. Spanien überprüft seit Samstag Reisende aus Italien an Häfen und Flughäfen, zunächst bis Anfang September. Italien kontrolliert bereits seit Monatsbeginn Einreisende aus Spanien. Hintergrund ist der Migrationsansturm auf die spanische Exklave Ceuta. Beide Regierungen begründen die Maßnahmen mit einem erhöhten Sicherheitsbedarf.
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1: Auch über das Wochenende schönstes Hochsommerwetter. In der Wetterredaktion ist Michael Miem. Es ist heiter bis wolkig und es bleibt weitgehend trocken. Die Höchsttemperaturen liegen bei 26 bis maximal 34 Grad. Im Norden ist es mit 23 bis 27 Grad etwas kühler. Für etwas Abkühlung fernab der Küste sorgt schwacher Wind. Die Temperaturen in der Nacht liegen dann bei Werten zwischen 19 und tiefstens 13 Grad. Es ist überwiegend bewölkt, vereinzelt aber auch aufgelockert und klar. Richtung Wochenstart stabilisiert sich das sommerliche Wetter bei Temperaturen zwischen 23 und 31 Grad. Vereinzelt gibt es teils dichtere Wolkenfelder. Hin und wieder können auch Gewitter mit dabei sein.

0: Bericht. Das Wichtigste beim Camping ist ein erstklassiges Set. Man braucht einen Tisch, einen Sonnenschirm und auch ein Bett, das sehr gut hält. Dann braucht man Luftmatratzen, Schlafsack, einen Sessel für den Gast.
1: Und als Bundesdeutscher einen schwarz-rot-goldenen Fahnenmast. 3-4 Töpfe, ein paar Gläser, eine Dose für das Salz. Einen Durchschlag für die Nudeln, einen Tiegel für das Schmalz. Ein paar Gabel, Löffel, Messer, eine Kanne für den Tee. 2-3 Teller und einen Stampfer fürs Kartoffelpüree.
0: Jetzt können sie wohnen, können sie kochen, aber eins, das können sie nicht. Ihre Teller waschen, Füße und Gesicht. Dazu braucht man eine Schüssel, besser wären jedoch gleich zwei. Denn sonst gibt es in der Frühe um die Schüssel Streiterei. Einen Wassersack, den braucht man unbedingt, dann wär's gescheit. Nen Kanister als Reserve, falls kein Wasser weit und breit.
2: Ein Geschirrtuch und ein Badetuch, 2 Handtücher, ein Schwamm. Einen Waschtrock fürs Geschirr, 2-3 Stück Seife, einen Kamm.
1: Etwas Scheuersand und Soda braucht man auch, wenn man kampiert. Nicht vergessen einen Eimer, wo was ausgeschüttet wird.
0: Und wenn sie alles haben, sind sie fertig und fix. Doch für eine Reparatur haben sie nix.
1: Dazu braucht man eine Nadel, eine Schere, Garn und Draht. Etwas Lötzinn, falls ein Topf mal irgendwo ein Löchlein hat. Eine Lötlampe, die braucht man, denn sonst wird das Zeh nicht weich. Dazu Spiritus, sonst spielt ihnen die Lampe einen Streich.
2: Eine große Tube Klebstoff und zum Binden etwas passt. 2-3 Nägel, eine Zange, 70 Meter Kleboplast.
1: Auch ein Fleckenmittel braucht man, merken Sie sich diesen Rat. Denn sonst sehen die Leute gleich, womit man sich bekleckert hat.

0: was aus mit unserer Ruhe. Denn nun saß ich auf den Gabeln, das war wirklich nicht sehr fein. Und ich frag, wie kamen die Nudeln in den Ausschnitt bei mir rein? Dass die Schranke wieder hoch war, fiel uns erstmal gar nicht auf. Denn das Klebeplast, das klebte auf der Windschutzscheibe drauf.
1: Und dann waren wir im Gebirge, doch die Luft war leider mies, weil uns der Spiritus ausgelaufen ist. In der Kurve hat der Sonnenschirm sich aufgespannt am Bett. Alle Nudeln lagen unten in dem dünn gewordenen Fett. Unsere Fahnenstange hat auf einmal das Gleichgewicht verloren. Doch ist der Mopedfahrer von der Stange aufgegabelt worden.
2: Doch das hat ihm nicht viel ausgemacht, das haben wir dann erfahren. Denn er wäre ja sowieso genau den gleichen Weg gefahren.
0: Und damit er uns nicht runterfällt, da haben wir ihn mit Draht an der Stange festgebunden, wenn er auch gezappelt hat.
1: Wir sollten längst im Süden sein, wo denken Sie hin? Wir waren noch nicht einmal in Innsbruck am Inn.
2: Ach, der nächste Kilometer hat sich fürchterlich gezogen, denn der Scheuersand ist plötzlich ins Getriebe reingeflogen.
0: Durch das Klappern vom Geschirr sind wir nicht aufmerksam geworden, dass wir außerdem seit langem schon einen Reifen haben verloren.
1: Und mit letzter Kraft haben wir uns Richtung Campingplatz bewegt.
0: Doch da stand ein großes Schild dran, dieser Platz ist voll belegt.
1: Schließlich platzte uns der Kragen und wir zogen darum schnell
0: mit dem ganzen Campingkrempel in das nächste Grand Hotel.

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1: Im Studio ist Michael Miem. In der kanadischen Provinz British Columbia breiten sich mehrere Waldbrände gefährlich schnell aus. Mehr als 20.000 Menschen mussten ihre Häuser verlassen. Besonders betroffen ist die Gemeinde Summerland. Das Feuer erfasste bereits eine Fläche von rund 9.500 Hektar. Zahlreiche Häuser wurden zerstört. Einige Menschen mussten nach Behördenangaben per Hubschrauber aus den betroffenen Gebieten gerettet werden. Der Konflikt zwischen Saudi-Arabien und den vom Iran unterstützten Houthi-Rebellen spitzt sich weiter zu. Die Miliz erklärte, eine Raffinerie des saudischen Ölkonzerns Aramco angegriffen zu haben. Bei einem weiteren Angriff auf einen Hafen im Jemen wurden nach Angaben aus Regierungskreisen mindestens 7 Menschen getötet und 20 weitere verletzt. Unter den Todesopfern sollen auch 3 Zivilisten und 4 Militärangehörige sein. Wegen des anhaltenden Niedrigwassers am Rhein dürfen bestimmte Lastwagen in mehreren Bundesländern vorübergehend auch sonntags und an Feiertagen unterwegs sein. Die Ausnahmeregelung gilt für Transporte, die direkt oder indirekt mit den Folgen des niedrigen Wasserstandes zusammenhängen. Hintergrund ist, dass die Frachtschiffe derzeit deutlich weniger Ladung aufnehmen können. Der zusätzliche Lkw-Verkehr soll die fehlenden Transportkapazitäten etwa auf dem Rhein teilweise ausgleichen. Finanzminister Klingbeil treibt die vereinbarte Reform der Einkommensteuer voran und stößt damit auf Widerstand in der Union. Politiker von CDU und CSU werfen dem SPD-Chef vor, zugesagte Entlastungen nicht ausreichend umzusetzen. Im Mittelpunkt der Auseinandersetzung steht die Frage, wie stark Beschäftigte und Familien tatsächlich von der geplanten Steuerreform profitieren sollen. Die Koalition muss nun über die konkrete Ausgestaltung der Änderungen beraten. Im Streit über die Migrationspolitik haben Spanien und Italien die Kontrollen an ihrer gemeinsamen EU-Außengrenze bzw. bei der Einreise wieder verschärft. Spanien überprüft seit Samstag Reisende aus Italien an Häfen und Flughäfen, zunächst bis Anfang September. Italien kontrolliert bereits seit Monatsbeginn Einreisende aus Spanien. Hintergrund ist der Migrationsansturm auf die spanische Exklave Ceuta. Beide Regierungen begründen die Maßnahmen mit einem erhöhten Sicherheitsbedarf.
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1: Auch über das Wochenende schönstes Hochsommerwetter. In der Wetterredaktion ist Michael Miem. Es ist heiter bis wolkig und es bleibt weitgehend trocken. Die Höchsttemperaturen liegen bei 26 bis maximal 34 Grad. Im Norden ist es mit 23 bis 27 Grad etwas kühler. Für etwas Abkühlung fernab der Küste sorgt schwacher Wind. Die Temperaturen in der Nacht liegen dann bei Werten zwischen 19 und tiefstens 13 Grad. Es ist überwiegend bewölkt, vereinzelt aber auch aufgelockert und klar. Richtung Wochenstart stabilisiert sich das sommerliche Wetter bei Temperaturen zwischen 23 und 31 Grad. Vereinzelt gibt es teils dichtere Wolkenfelder. Hin und wieder können auch Gewitter mit dabei sein.

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1: Im Studio ist Michael Miem. In der kanadischen Provinz British Columbia breiten sich mehrere Waldbrände gefährlich schnell aus. Mehr als 20.000 Menschen mussten ihre Häuser verlassen. Besonders betroffen ist die Gemeinde Summerland. Das Feuer erfasste bereits eine Fläche von rund 9.500 Hektar. Zahlreiche Häuser wurden zerstört. Einige Menschen mussten nach Behördenangaben per Hubschrauber aus den betroffenen Gebieten gerettet werden. Der Konflikt zwischen Saudi-Arabien und den vom Iran unterstützten Houthi-Rebellen spitzt sich weiter zu. Die Miliz erklärte, eine Raffinerie des saudischen Ölkonzerns Aramco angegriffen zu haben. Bei einem weiteren Angriff auf einen Hafen im Jemen wurden nach Angaben aus Regierungskreisen mindestens 7 Menschen getötet und 20 weitere verletzt. Unter den Todesopfern sollen auch 3 Zivilisten und 4 Militärangehörige sein. Wegen des anhaltenden Niedrigwassers am Rhein dürfen bestimmte Lastwagen in mehreren Bundesländern vorübergehend auch sonntags und an Feiertagen unterwegs sein. Die Ausnahmeregelung gilt für Transporte, die direkt oder indirekt mit den Folgen des niedrigen Wasserstandes zusammenhängen. Hintergrund ist, dass die Frachtschiffe derzeit deutlich weniger Ladung aufnehmen können. Der zusätzliche Lkw-Verkehr soll die fehlenden Transportkapazitäten etwa auf dem Rhein teilweise ausgleichen. Finanzminister Klingbeil treibt die vereinbarte Reform der Einkommensteuer voran und stößt damit auf Widerstand in der Union. Politiker von CDU und CSU werfen dem SPD-Chef vor, zugesagte Entlastungen nicht ausreichend umzusetzen. Im Mittelpunkt der Auseinandersetzung steht die Frage, wie stark Beschäftigte und Familien tatsächlich von der geplanten Steuerreform profitieren sollen. Die Koalition muss nun über die konkrete Ausgestaltung der Änderungen beraten. Im Streit über die Migrationspolitik haben Spanien und Italien die Kontrollen an ihrer gemeinsamen EU-Außengrenze bzw. bei der Einreise wieder verschärft. Spanien überprüft seit Samstag Reisende aus Italien an Häfen und Flughäfen, zunächst bis Anfang September. Italien kontrolliert bereits seit Monatsbeginn Einreisende aus Spanien. Hintergrund ist der Migrationsansturm auf die spanische Exklave Ceuta. Beide Regierungen begründen die Maßnahmen mit einem erhöhten Sicherheitsbedarf.
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1: Auch über das Wochenende schönstes Hochsommerwetter. In der Wetterredaktion ist Michael Miem. Es ist heiter bis wolkig und es bleibt weitgehend trocken. Die Höchsttemperaturen liegen bei 26 bis maximal 34 Grad. Im Norden ist es mit 23 bis 27 Grad etwas kühler. Für etwas Abkühlung fernab der Küste sorgt schwacher Wind. Die Temperaturen in der Nacht liegen dann bei Werten zwischen 19 und tiefstens 13 Grad. Es ist überwiegend bewölkt, vereinzelt aber auch aufgelockert und klar. Richtung Wochenstart stabilisiert sich das sommerliche Wetter bei Temperaturen zwischen 23 und 31 Grad. Vereinzelt gibt es teils dichtere Wolkenfelder. Hin und wieder können auch Gewitter mit dabei sein.